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6: Hallo Internet, was geht ab? Hier ist Call it a Day. Mein Name ist Jan Oben und es ist mal wieder grandios, dass ihr mit dabei seid. Zu dieser Sendung habe ich Folgendes zu sagen, und zwar ist mir letzte Woche aufgefallen, erstens, dass das Folge 36 ist. Bei einer Folge im Monat macht das dreijährige Jubiläum. Shish! Gleichzeitig habe ich aber auch festgestellt, dass ich gar niemanden eingeladen habe und habe deswegen einfach letzten Freitag mal wieder eine kleine Folge übers Knie gebrochen. Ich muss zugeben, dass ich aktuell meine Musiksuchaktivität auf Tanzflächenmusik gelegt habe. Dementsprechend habe ich gar nicht so viel gemütliches Zeug auf die Schnelle am Start gehabt, aber Gott sei Dank stolpert man doch hin und wieder mal über den ein oder anderen Leckerbissen und hat vor allem liebe Leute um sich rum, die gute Musiktipps haben. In dem Zusammenhang Dank und Gruß vor allem an Restcharakter und Dr. Fraß, aber auch an all die anderen lieben Leute, die mir Musik empfohlen, geschenkt und gezeigt haben. Genau, ich feiere hier einfach jetzt komplett alleine dieses dreijährige Jubiläum. Hoffe, ihr schafft es auch nach 3 Jahren weiterhin in den Feierabend zu kommen und wünsche euch einen herrlichen Abend.

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0: 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Das waren 3 Jahre College a Day und ihr wart mit dabei. Tausend Dank dafür. Wir sind in einem Monat wieder für euch da. Bis dahin gibt es reichlich Material auf Soundcloud nachzuhören. Und ich überlege mir auch noch 2 Albumtipps für eure zukünftigen Feierabende. Die kommen bei Instagram zum Vorschein, bei Interlude. Ich wünsche euch alles Gute. Macht es prima.
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0: Ja, hallo, hallo, hallo und herzlich willkommen zur 123. und 124. Episode von Proper Charts. Ja, wir dürfen euch heute wieder herzlich im Sphere Radio Container begrüßen, diesmal leider nicht live, aber ist ja auch egal. Heute begrüßen wir Alicid und Lilicious. Und heute werden sie uns wieder ihre 5 Lieblingstracks vorstellen. Und ja, heute auch wieder mit dabei Tillmann. Hallo.
1: Hallo, freut mich, dass ich wieder dabei bin. Ich bin Tillmann, aka Tosui. Und mit mir im Studio ist hier Tessie.
0: Ja, moin, hallo. Ich bin's.
1: Auch als Disco Babe 2 bekannt.
0: Ja, stimmt.
1: Und ich möchte ganz herzlich unsere erste Gästin hier begrüßen, und zwar die liebe Alicid. Hallo, schön, dass du da bist.
2: Moin.
1: Ja, stell dich einmal ganz kurz vor. Wer bist du? Was legst du so auf? Hol uns da gerne mal ab.
2: Ich bin Ella. Ich wohne seit ein paar Jahren in Leipzig und was kann ich noch zu mir sagen? Auflegen tue ich gerne so UK-Stuff, also Garage, allgemein Breakbeat, aber auch UK-Bass oder Drum and Bass. Aber ich bin auch überhaupt nicht festgelegt. Das ist so das, was in letzter Zeit irgendwie bei mir hauptsächlich im Fokus war, aber jetzt finde ich auch gerade irgendwie so House ganz nett. Also mal schauen, wo die Reise so hingeht.
1: Ja, ist auf jeden Fall eine relativ große Bandbreite, was du so auflegst. Mich würde interessieren, was ist so die Idee dahinter? Warum hast du dich dafür entschieden? Viele DJs haben ja dann so irgendwie ihre ein, zwei Genres, die sie so auflegen. Und was reizt dich daran, diese bunte Mischung zu spielen?
2: Also ich glaube, dass das irgendwie so ein Character-Trait von mir ist, einfach, dass ich mich ungern auf Sachen festlege oder auch generell viel Abwechslung brauche. Das spielt sich auch einfach in meinem Musikgeschmack wieder, und deswegen möchte ich mich gar nicht so auf zwei, drei, keine Ahnung, Genres festlegen. Und ich bin ja auch irgendwie noch relativ new to all of this so, und deswegen möchte ich mich einfach ausprobieren und vielleicht dadurch dann auch mehr eine Idee davon bekommen, wo es dann irgendwie hingeht, und irgendwie ist ja auch der Weg das Ziel, ne?
1: Auf jeden Fall. Wie lange legst du jetzt schon auf?
2: Also ich habe letztes Jahr angefangen, ich würde sagen, weiß nicht, knapp 1,5 Jahre oder so, aber auch halt immer mit viel Unterbrechungen und gar nicht so konstant, und es gibt noch ganz viel für mich zu lernen, also ich bin da noch ganz am Anfang gefühlt, jo.
1: Ja, und gab es für dich irgendwie so einen ausschlaggebenden Punkt, wo du gesagt hast, ich möchte das gerne lernen? Gibt es da einen Grund dafür?
2: Das war jetzt irgendwie so eine längere Entwicklung, glaube ich, und so eine logische Konsequenz einfach am Ende. Ich habe zuerst irgendwie mich mehr so für Producing interessiert, habe da auch mal an so Workshops teilgenommen, war mir das leider ein bisschen zu hochschwellig, um nicht zu sagen, dass DJing nicht auch hochschwellig sein kann, so. Ich finde Auflegen einfach ein bisschen zugänglicher. So mit Ableton produzieren, das hat einfach nicht so geklungen, wie ich mir das vorgestellt habe. Und ich kann mir voll vorstellen, das jetzt irgendwie auch demnächst nochmal anzugehen. Aber jetzt gerade ist es einfach Auflegen, was mir super, super viel Spaß macht. Hauptsache irgendwie sich mit Musik auseinandersetzen. Und ja, das ist es.
1: Okay, ja. Also DJing ist auf jeden Fall, würde ich auch sagen, die niedrigschwelligere Variante davon. Ableton kann ja manchmal ganz schön überfordern mit seinen Möglichkeiten und dass man da vielleicht nicht so den Sound hinbekommt, den man gerne möchte.
2: Ja. Auf jeden Fall.
1: Genau. Aber wenn man da Bock drauf hat, dann fuchst man sich schon irgendwie rein. Also go for it, mach gerne.
2: Will do.
1: Ja, Dann wollte ich mit dir noch so ein kleines bisschen über Open Airs quatschen, weil wir haben uns ja auch so mehr oder weniger im Open Air-Kontext kennengelernt. Und was ist so, also was ist so, was dich an Open Airs so reizt?
2: Also die Open Air. Also einfach so das Setting. Ich finde die Atmosphäre bei Open Airs einfach richtig, richtig schön. Auch im Vergleich zu Clubs häufig einfach viel angenehmer. Ich weiß nicht, fühle mich häufig in Clubs auch ein bisschen eingeengt und so. Und ich mag irgendwie so, also ich finde, das hat oft so eine magische Atmosphäre, wenn man dann irgendwo im Wald ist und dann die Bässe da wummern und man irgendwie in den Himmel gucken kann und in den Sternenhimmel gucken kann. Und ja, da hatte ich schon echt viele Momente, wo ich mir so dachte, Alter, das ist gerade voll die spirituelle Erfahrung hier.
1: Ja, kann ich auf jeden Fall gut nachvollziehen. Du hast erzählt, du kommst aus Bremen und in Bremen ist das mit den Open Airs auf jeden Fall auch ein großes Ding. Erzähl dazu gerne was, wie das da so ist.
2: Ja, das ist echt ziemlich cool in Bremen. Also ich bin damit dann auch so ein bisschen halt, was so Club- oder Tanzkontext, Partykontext angeht, auch eher so groß geworden. Genau, also seit so 2016 gibt es eben das Freiluftpartygesetz, was echt süß klingt irgendwie. Genau, und das bedeutet halt, dass so die Schwelle für so Freiluftveranstaltungen, also halt Open Airs, einfach viel niedriger ist. Also man kann das veranstalten, man darf das veranstalten, es ist legal, wenn man einfach ein paar Regeln befolgt, also zum Beispiel, dass man halt keine, also dass keine Lärmbelästigung passiert oder dass man eben auch den Müll und alles Mögliche bis zum nächsten Tag um 10 Uhr weggeräumt hat und dann geht sowas.
1: Ja, was ja dann auch irgendwie so ein paar Sachen sind, die eigentlich selbstverständlich sind.
2: Auf jeden, ja.
1: Ja, Leipzig hat da ja auch schon so ein paar, versucht so ein paar Möglichkeiten zu schaffen. Wenn du das so miteinander vergleichst, was sind Ähnlichkeiten, was sind Unterschiede?
2: Allgemein bei Open Airs?
1: Bei den legalen Möglichkeiten. Also Leipzig hat ja die, in Leipzig gibt es ja die Möglichkeit, so bestimmte Flächen anzufragen, ob man da eine Open Air machen darf. Und das geht dann halt tagsüber. Um 10 ist dann halt immer Schluss.
2: Ja. Ja, das ist in Bremen schon einfach anders. Das fühlt sich dann wirklich auch wie eine richtige Open Air an oder wie eine Ille, keine Ahnung. Aber dabei ist sie keine Ille, sondern eine Le. Genau. Und ja, also man kann dann schon einfach irgendwie auch diese Atmosphäre erzeugen, die halt jetzt entsteht, wenn man, wie gesagt, einfach irgendwo im Wald ist und dort Party macht. Ja, also das ist schon ein großer Unterschied. Ich erinnere mich auch gerne an eine Situation in Bremen. Da waren wir irgendwie in der Stadt unterwegs, in der Innenstadt, und haben dann zufälligerweise einfach so eine Open Air entdeckt, in der Innenstadt auf so einer kleinen Grünfläche. Also sowas ist einfach in Leipzig nicht möglich, denke ich mal.
1: Okay, genau, ja, nachts. Also kann das da quasi einfach überall stattfinden. Also
2: ja, genau, nur halt mit diesem Ding von kein Lärm, Lärmbelästigung. Ja.
1: Okay, also man informiert sich quasi vorher so ein bisschen, wen man da stören könnte. Und wenn das alles in einem gewissen Rahmen ist, dann kann man das da einfach machen. Das klingt auf jeden Fall sehr viel freier als hier in Leipzig.
2: Ja, das stimmt.
1: Und könnte sich vielleicht die Stadt Leipzig und der Nachtrat mal eine kleine Scheibe von abschneiden. Weil die Regularien hier sind schon teilweise sehr streng, aber trotzdem cool, dass es die Möglichkeit gibt. Genau.
2: Ja.
1: Ja, dann würde ich sagen, zeig uns doch gerne mal, was du für Tracks mitgebracht hast. Möchtest du gerne vorher was dazu sagen oder währenddessen?
2: Gerne währenddessen. Ich würde tatsächlich schon mal einfach den ersten Track abspielen.
1: Alles klar, dann leg gerne los.
2: Yo.

Ja, das war Electronic Ghost Machine mit Acid 3. Ja, also Electronic Ghost Machine ist so ein Duo aus Las Vegas. Und ja, die wurden mir glücklicherweise von meinem Algorithmus angespült. Ich bin richtig begeistert von denen. Die fusionieren so alle möglichen Genres, die ich auch richtig gerne mag. Also so Breakbeat, Drum and Bass. Alles, was ich vorhin auch genannt habe, sozusagen. Genau. Und das ist jetzt ein Track, der so ein bisschen, also ich habe den ausgewählt, weil ich den jetzt, glaube ich, eher nicht spielen würde. Aber andere Tracks von denen, auf jeden Fall, die haben auch so Horror-Elemente, also so Horror-Samples, das finde ich richtig cool. Ich spiele auch gerne so ein bisschen gruseligere Mucke und da passt das auf jeden Fall richtig gut rein. Genau, also der nächste Track, der ist tatsächlich von einem Projekt aus den 90ern Czech und heißt The Joy. Teil dieses Projektes war meine Mutter tatsächlich. und ich habe da letztens mal wieder reingehört und ja, bin total begeistert, was mich irgendwie auch voll freut, dass meine Mutter irgendwie Mucke gemacht hat, die mir so zusagt. Genau, Czech war ein Trip-Hop-Projekt aus den 90ern und ja, hört es euch mal an.

einfach deutsche Portishead. Der nächste Track ist von einer Künstlerin, die mich jetzt schon ein bisschen länger begleitet, die eine absolute Favoritin von mir ist. Okay, Lou. Ich weiß nicht, also es gibt keinen einzigen Track von ihr, den ich nicht richtig toll finde. Und ja, also geht direkt rein ins Herz.

Das war Galore von Okelu. Der nächste Track wurde mir auch durch meinen Algorithmus angespült. Also der ist einfach gut. Der gefällt mir, der Algorithmus. Der Track heißt Kabi Ali und ist von der Sängerin und Producerin Nada El Shazly. Ja, also ich liebe diesen Track. Also das ist so einer meiner aktuellen Favorite Tracks. Ja, das Drum Pattern oder die Drums gefallen mir einfach richtig gut. Und ja, also mehr würde ich gar nicht dazu sagen.

Das war der vierte Track. Und jetzt folgt schon mein letzter. Der heißt E-Trips und ist von Banger. Ja, also ich habe so in letzter Zeit ein bisschen meine Liebe für Dubstep wieder entdeckt. Und ja, also ein bisschen anders als das, was ich früher so gehört habe. So Bangarang und sowas. Das war auch geil, aber das ist jetzt ein bisschen was anderes. Ja, Banger ist ein Pionier für Dubstep und ja, hat ansonsten auch noch richtig gute Tracks. Ich habe E-Trips mitgebracht und der geht so.

0: Ja, dann Dankeschön, Illicit, für deine 5 Tracks. War auf jeden Fall schön abwechslungsreich, hat mir sehr gut gefallen. Und ja, damit kommen wir zu unserem nächsten Segment, dem Proper Pitch.
1: Piu, piu, piu.
0: Ja, was ist der Proper Pitch? Beim Proper Pitch stellen wir uns immer gegenseitig bestimmte Sachen vor. Das ist ziemlich offen, was das ist. Das kann neue Musik sein, die wir gefunden haben. Das kann eine Veranstaltung sein, ein Magazin oder Weisheiten für das Leben, je nachdem, was uns gerade so einfällt. Und das erzählen wir dem anderen und versuchen uns davon zu überzeugen, das mal auszuprobieren oder anzuhören oder was auch immer. Und ja, Tessi, was hast denn du da jetzt heute mitgebracht?
1: Ja, also wie ihr wisst, wir kennen das, glaube ich, alle. Manchmal fühlt man sich ganz schön ausgelaugt vom Alltag. Alles ist einfach nur anstrengend. Arbeit nervt. Lieber Samba Si, Arbeit No und so Sachen. Und da habe ich euch heute mal ein paar Lifehacks mitgebracht, um ein bisschen runterzukommen. Nämlich drei Sachen, die so die Essentials für mich sind. Nämlich habe ich jetzt neuerdings den gelben Schein für mich entdeckt. Ja, weil man ja nur so eine bestimmte Anzahl an Urlaubstagen hat, meistens. Ja, würde ich einfach mal empfehlen, zum Arzt zu gehen und sich krankschreiben zu lassen und einfach mal sich ein bisschen Ruhe zu gönnen. Ja, bisschen Bonusurlaubstage würde ich es auch nennen. Kommt ganz gut. Und ja, mein zweiter Punkt wäre auf jeden Fall, den ich euch ans Herz legen würde, ein Flummi. Habe ich auch wieder neu für mich entdeckt. Man kann so das Kind mal wieder rauslassen und ein bisschen Stress abbauen. Und ja, ich dachte mir auch vielleicht, wenn er mal wieder irgend so ein dummer Macke über den Weg läuft, schmeißt du den einfach einen Flummi gegen den Kopf, tut nicht weh. Man kann kurz irgendwie so seine Aggression direkt rauslassen und niemand wird verletzt. Alle haben Spaß. Und dann würde ich auch gleich mal zum letzten Punkt springen. Wie ein Flummi, haha. Nämlich ein ganz großer Punkt ist für mich Rauchen. Fangt einfach an mit Rauchen und die Welt sieht wieder ganz anders aus. Ja.
0: Ja, also Punkt 1 und 3 würde ich sagen, habe ich in mein Leben auf jeden Fall schon integriert. Das mit dem Flummi, ja, da schaue ich mal, ob ich einen geeigneten finde für mich.
1: Ja, ich kann dir auch ein paar empfehlen, auf jeden
0: Okay, ja,
1: Fall.
0: sprechen wir nach der Sendung auf jeden Fall nochmal.
1: Ja.
0: Okay, top. Ja, okay, danke für die 3 Patches sogar von dir. Ja, Pitches, nicht Patches. Und ja, also mein Pitch heute ist ein Album, was ich den letzten Monat sehr viel gehört habe. Es kam ja, Ende letzten Monat raus, ist von PLH und heißt auch PLH. Ja, ist ein Hip-Hop-Album und ja, ist ihr drittes Album und ist so das erste Album, was in ein bisschen diversere Richtung geht. Also, sie hat vorher sehr viel so klassischen Boom-Bap. Oldschool Hip-Hop gemacht und was jetzt auf dem Album drauf ist, ist halt so sehr gemischt. Also es sind noch diese klassischen Boom-Bap-Oldschool-Sachen drauf, aber halt auch ein paar modernere Beats und auch von den Themen her ist es relativ divers. Also es geht teilweise um persönliche, emotionale Themen, aber auch so ein bisschen Party-Hits und ein paar Tracks gegen Macker. Und ja, einen Track davon möchte ich ganz gerne zeigen. Und zwar heißt der Marvin und ist so ein bisschen, ja, die feministische Antwort auf einen ziemlich bekannten Deutschrap-Klassiker. Mal schauen, ob ihr erkennt, welchen ich meine.

0: Ja, heute haben wir nicht Marvin im Studio, sondern ich darf heute herzlich Lilicious begrüßen, nicht begleiten, ja, auch begleiten. Ja, hallo, schön, dass du da bist.
1: Ja, hallo, danke für die Einladung. Ich freue mich sehr, dabei sein zu dürfen.
0: Wir freuen uns auf jeden Fall auch. Hast du denn gut hergefunden?
1: Ich habe super hergefunden. Danke.
0: Toll. Ja, dann würde ich dich doch gleich einmal fragen, wie du zum Auflegen gekommen bist. Oder ja, was machst du denn heute für uns so?
1: Ja, also ich bin Lilicious. Ich lege hauptsächlich so Breakbeats, Garage, Elektro, Ghetto Tech und zurzeit auch gerne so Beilefunk auf. Und ich bin damals zum Auflegen gekommen, weil ich irgendwie gerne, also ich habe relativ früh damit angefangen, auf Partys zu gehen, irgendwie so mit 15, 16 und war immer sehr begeistert davon und habe mich auch irgendwie immer gerne in die erste Reihe gestellt. Und habe irgendwie dem DJ oder der DJ zugeguckt und fand es einfach mega spannend, weil das für mich so überfordernd aussah, diese 5000 Knöpfe gefühlt. Und hatte dann sehr lange vor, auch damit anzufangen. Und es hat sich dann irgendwann ergeben, dass ich in Erfurt im Kalif Storch, das ist ein Club, einen DJ-Workshop für Flinters mitmachen durfte. Und dann bin ich auch ziemlich direkt, ziemlich schnell in diese ganze Szene irgendwie reingedeift.
0: Ah, nice. Ich habe tatsächlich auch angefangen mit Auflegen durch hauptsächlich einen Flinter DJ-Workshop. Ja.
1: Ja, es ist sehr nice, dass es solche Angebote mittlerweile gibt und auch wichtig.
0: Voll komplett. Aber du meintest gerade, dass der Workshop in Erfurt war. Kommst du aus Erfurt oder?
1: Ich komme aus Weimar und Erfurt ist quasi direkt um die Ecke, deswegen hatte ich immer die Möglichkeit, einfach schnell mit dem Zug rüberzufahren. Genau.
0: Okay, also hast du dann quasi so in Weimar dann richtig angefangen mit Auflegen auf Partys und...
1: Mein erster Gig war dann tatsächlich auch im Kalif direkt, weil die Leute das natürlich auch mitbekommen haben, dass dieser Workshop da stattgefunden hat und ja, irgendwie BookerInnen ja auch immer auf der Suche nach irgendwie neuen Gesichtern sind. Und dann bin ich da irgendwie ziemlich schnell drin gewesen und habe dann viel im Raum Weimar Erfurt am Anfang aufgelegt, ja.
0: Voll cool. Aber warst du dann auch kollektivmäßig vernetzt oder?
1: Nee, das tatsächlich gar nicht und bin ich auch irgendwie bis heute nicht. Also irgendwie habe ich seit Tag 1, wo ich mit dem Auflegen zu tun hatte, irgendwie so ein bisschen mein Ding gemacht. Ja.
0: Ja, cool. Aber wenn wir schon dabei sind, bei deinem Ding, was ist denn dein Ding?
1: Ja, wie ich es eben schon kurz angerissen habe, so genremäßig, meinst du jetzt?
0: Ja, genau.
1: Ja, so Breakbeats, Elektro, Ghetto Tech, Beilefunk, richtig gerne. Ab und zu, wenn ich mit einer Freundin zusammen auflege, die ich im Studium kennengelernt habe, auch so Groove Techno, aber das irgendwie nur in Back-to-Backs. Ja.
0: Ja, cool. Und wie bist du so dazu gekommen, eher so Bassmucke aufzulegen?
1: Also ich habe am Anfang, als ich auflegen gelernt habe, tatsächlich auch so mit diesen typischen Techno-Tracks und auch teilweise Edits so angefangen, weil das irgendwie einfach so ein bisschen das war, was ich kannte von der Partyszene. Und ich hab dann einfach irgendwie immer viel auf Soundcloud rumgesucht und bin dann auf Tracks gestoßen, die halt nicht nur Techno und Four to the Floor waren. Und bin, glaube ich, dann irgendwie einfach durchs selber privat Musik hören sehr in diese Bassmusik reingeraten und habe die auch irgendwie immer, ohne es so mit Absicht zu machen, mit in meine Sets eingebaut. Und dann hat sich das irgendwann sehr in diese Richtung spezialisiert.
0: Ja, cool. Ich habe irgendwie das Gefühl, das ist so der Weg von vielen, irgendwie, dass viele
1: Ja.
0: erstmal so Four to the Floor auflegen und
1: Ja, es ist
0: dann.
1: auch leichter, würde ich sagen. Also irgendwie so gerade fürs Lernen ist es einfach vom Taktgefühl und so einfacher, irgendwie so ein Four-to-the-Floor-Ding in so ein Four-to-the-Floor-Ding zu mischen.
0: Voll. Ja. Und hast du uns denn heute auch Four to the Floor mitgebracht oder? Eher so Two-Step-Sachen oder ja. Was hast du uns mitgebracht?
1: Ich glaube, ne, also Forte du Flor würde ich jetzt nicht sagen. So die Sachen, die ich auflege, sind schon, können schon gut auf die Fresse sein, finde ich. Und ich habe irgendwie versucht, so heute eine gute Mischung zusammenzustellen. Irgendwie teilweise Tracks, die einfach in all meinen Sets auftauchen, weil ich sie einfach liebe und weil sie irgendwie immer so ein kleines Highlight sind. Genau, auch ein Garage-Track. Und am Ende auch noch ein Track, der eigentlich gar nichts mit elektronischer Musik zu tun hat. Also irgendwie alles so ein bisschen dabei.
0: Da bin ich auf jeden Fall gespannt. Ja, dann würde ich sagen, willst du vielleicht einfach mal reinstarten?
1: Genau, ich würde einfach den ersten Track einmal anmachen und dann kann ich euch dann kurz was dazu erzählen.

Das war Tropic 109 von Future Bounce. Und das ist auf jeden Fall so ein Track, was ich vorhin erzählt hatte, als ich so Four to the Floor aufgelegt habe und dann irgendwie auf SoundCloud auf der Suche nach Tracks war und irgendwie so ein bisschen andere Sachen entdeckt habe, war das auf jeden Fall mit einer der ersten, der mir da untergekommen ist. Und seitdem begleitet er mich auf jeden Fall auch in vielen meiner Sets. Genau. Der nächste Track, den ich mitgebracht habe, heißt Devil's Rejection von Hermes. Genau, das ist auch so ein typischer Track von mir, der irgendwie seit fast Anfang an dabei ist, der irgendwie auch immer so ein bisschen das Highlight mit für mich ist, weil der Track mir einfach unfassbar viel Spaß macht. Ja.

Ja, Highlight-Track auf jeden Fall für mich, taucht in fast allen Sets bei mir auf. Der nächste Track, den ich mitgebracht habe, heißt Ile Samsa von Hardy. Genau, den Track habe ich entdeckt, als ich einen Podcast für Feedfam aus Leipzig aufgenommen habe. Und da war ich irgendwie gerade sehr in meiner Garage-Phase drin. Und ja, ich weiß nicht, ich habe den Track gehört und habe mich direkt verliebt. Und seitdem wird der auf jeden Fall auch oft gespielt, vor allem wenn ich mit einer Freundin zusammen, DJ Birch, Back-to-Back spiele. Haben wir jetzt auch letztens auf dem Marconi-Festival und sie hat sich auch sehr in den Track verliebt. Und es war auf jeden Fall ein sehr toller Moment, da irgendwie 7 Uhr morgens auf dem Festival mit ihr zusammen diesen Track zu enjoyen. Und genau, den würde ich euch jetzt einmal vorstellen.

Ja, der nächste Track, den ich euch vorstellen möchte, heißt Runnen und ist von Blecho, auch guter Kumpel von mir. Und der Track ist ungefähr genau vor einem Jahr rausgekommen. Und irgendwie hat der Track mir von Anfang an einfach immer gute Laune bereitet und ist auch so ein richtig schöner Sommertrack. Und da irgendwie gerade ja auch quasi Sommer ist, habe ich den Track irgendwie letztens durch Zufall wiederentdeckt und läuft bei mir gerade auch irgendwie ziemlich viel hoch und runter.

0: Ja, Shoutouts Blecho auf jeden Fall an der Stelle. Genau, den letzten Track, den ich mitgebracht habe, der heißt Männer LOL und ist von Future Bay. Und zwar habe ich irgendwie geht es hier ja auch so um unsere fünf Lieblingstracks und irgendwie musste ich, als ich darüber nachgedacht habe, direkt an diesen Track denken, weil ich irgendwie auch oft das Phänomen hatte, dass ich irgendwie zu Gigs gelaufen bin, gefahren bin, was auch immer. Und hatte irgendwie sehr Angst teilweise oder auch nicht so viel Selbstbewusstsein, weil so die Szene ja auch sehr männerdominiert ist. Und auf diesen Wegen hat mich dann oft dieser Track begleitet, weil der mir irgendwie sehr viel Kraft gegeben hat. Ja, und deswegen dachte ich mir, würde ich den irgendwie auch gerne noch mitbringen und euch zeigen, wenn ihr ihn nicht eh schon kennt.
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0: ja, das war der letzte Track.
1: Okay, Leute, soll ich das rausschneiden?
2: Ja, das war ziemlich nice. Danke dir, dass du da warst und dass du so geile Tracks mitgebracht hast. Der Bass hat auf jeden Fall gefickt, würde ich sagen.
0: Ja, das ist irgendwie das, was ich will. Danke für die Einladung.
2: Ja, gut. Dann würde ich sagen, machen wir mal geschwind weiter mit unseren Tracks des Monats. Ja, bei denen wir euch einfach ein bisschen unsere Lieblingstracks in diesem Monat präsentieren werden. Ganz viel Spaß wünsche ich da.

0: Ja, das war Proper Charts. Vielen Dank, dass ihr wieder eingeschaltet habt, zugehört habt. Vielen Dank auch nochmal an unsere Gästinnen. Vielen Dank, Elicit, dass du uns gerade nochmal gejoint bist für ein paar Tracks. Hat sehr viel Spaß gemacht. Und ich hoffe, wir hören uns nächstes Mal wieder. Bis dann.
1: Auch tschüss von mir und toll, dass es mal wieder so chaotisch war. Tschüss.

0: Hast du Paulis Rotznase am Start?
1: Die ist mit drin. Gut.
0: Paulis Rotznase ist mit drin.
1: Meine Rotznase ist jetzt Fame.
0: Tippitoppi, los geht's.
2: Hallo erstmal. Willkommen bei Selected Pearls bei Sachsenperle. Meine erste Gästin ist Carete Bu. Hallo Carete Bu.
0: Hallo Sachsenperle. Hi Pauli.
2: Schön, dass du dir Zeit genommen hast auf jeden Fall.
0: Ja, gerne.
2: Ja, wir sitzen hier in Berlin in deiner wunderschönen Altbauwohnung und genießen Eiskaffee und gleich legen wir auch noch ein paar Platten auf. Aber erstmal habe ich auf jeden Fall ein paar Fragen an dich. Und die erste Frage ist, was ist deine Selected Pearl des Monats oder generell der letzten Zeit?
0: Ja, danke erstmal für die Einladung. Ich freue mich voll, dass wir es heute schaffen und zusammen quatschen. Und den Eiskaffee genießt übrigens nur Pauli und es ist auch nicht meine Altbauwohnung, sondern nicht nur. Ich wohne hier nur mit ganz tollen WG-Personen. Genau, Grüße gehen raus aus der Sonnenallee. Die Sonne scheint uns auf jeden Fall auch ins Gesicht. Und ja, meine aktuelle Lieblingsplatte, würde ich sagen, ist Bryson Hill, Until the Daylight. Die habe ich tatsächlich noch nicht gespielt. Die ist erst vor 2 Wochen oder so in einem Plattenpaket gekommen. Und ich, ja, die ist noch relativ neu und ich finde die einfach nur Knaller. Leute, hört euch die A- und die B-Seite an.
2: Toll. Okay, ja. Wie würdest du die Stimmung beschreiben von der Platte?
0: Naja, also 3 Tracks sind auf jeden Fall geile Powerhouse-Tracks. Der eine ist auch eher so ein bisschen technoider, würde ich sagen. Genau. Und ein Track ist eine etwas ruhigere Geschichte, die man, glaube ich, ganz gut in so einem Opening-Slot zum Beispiel spielen kann. Ja, Hammer. Die Platte ist pink. Oh. Lieben wir. Genau. Und ich bin ganz froh, dass ich darüber gestolpert bin. Ich hatte Bryson Hill bis jetzt noch nicht auf dem Schirm.
2: Okay, habe ich auch noch nicht auf dem Schirm. Ja. Check ich mal aus. Ihr müsst auch auschecken auf jeden Fall.
0: Spiele ich vielleicht nachher. Kleiner Cliffhanger. Genau.
1: Ja, danke auf jeden Fall. Genau, ich habe mir auch so ein bisschen ein paar Fragen überlegt. Und zwar
2: ist es ja schon sehr auffällig, dass du auch eigentlich Only Vinyl zockst.
0: Ja.
2: Weshalb ich auch auf dich aufmerksam geworden bin, hauptsächlich mit, weil ich liebe es, wenn vor allem Flinterpersonen Vinyl auflegen.
0: Ja.
2: Und irgendwie da auch so, weiß nicht, ist ja auch, verbindet man ja direkt so irgendwie miteinander. Ja, willst du mir vielleicht auch erzählen, warum du hauptsächlich Vinyl auflegst? Oder?
0: Ja, kann ich machen. Also, genau, ich, ja, immer so diese komische Frage mit irgendwie Platten auflegen oder digital oder so. Als ich damals angefangen habe, Platten aufzulegen, hat sich die Frage für mich irgendwie noch nicht so richtig gestellt, weil CDJs gab es da, glaube ich, schon, aber die waren halt tatsächlich, haben die noch mit CDs funktioniert? Also man hat da so CDs reingeschoben, vorne in diesen Slot und genau, irgendwie kam das für mich nicht so richtig in Frage, als ich damals so mit 21 habe ich mir, glaube ich, meine ersten Plattenspieler besorgt. Da haben halt Leute einfach Platten aufgelegt und da waren CDJs gerade erst so am Kommen und dann hatten so Leute irgendwie diese komischen Folder, wo man dann die CDs so einsortiert hat. Ich hatte das irgendwie nie. Ich habe auch nie CDs gebrannt oder so. Und ich fand das, genau, irgendwie sah das immer mega gut aus mit diesen Platten. Ich wollte das auch irgendwie gerne können. Ja, und gleichzeitig, also das ist mir natürlich dann auch erst im Laufe meiner 20er, würde ich sagen, bewusst geworden, dass das halt natürlich auch eine krasse Klassenfrage ist. Also,
2: ja, das stimmt.
0: Genau, kann man sich das leisten, Platten zu kaufen? Mittlerweile, also heutzutage muss man ja sagen, sind Plattenspieler ja schon wieder günstiger als XDJs oder CDJs. Aber das Medium Schallplatte ist halt einfach ein teures. Und insbesondere, wenn man die Platten neu kauft, ich habe jetzt gerade von dieser Bryson Hill Platte geschwärmt, die kostet halt wahrscheinlich sowas wie 16 Euro. Genau, und das ist natürlich wesentlich zugänglicher, niedrigschwelliger, einfacher, sich die MP3s zu kaufen und natürlich, also ja genau, insbesondere viel günstiger. Ja, ich versuche irgendwie auch viele Platten secondhand zu kaufen. Ich habe einen eigenen kleinen Discogs-Shop, ich verkaufe da auch viele Platten und kaufe auch regelmäßig auf Discogs natürlich. Naja, und jetzt hier in Berlin ist man natürlich im Plattenladen Mekka. Und da gibt es natürlich auch ganz viele Plattenläden, die nur Secondhand-Platten verkaufen. Ja, und ich finde, das macht auf jeden Fall Sinn, Secondhand-Platten zu kaufen. Und ich finde auch übrigens, es macht nur Sinn, Platten zu kaufen, neue Platten, wenn man die auch tatsächlich spielt. Und die jetzt nicht einfach so sammlermäßig irgendwie im Schrank stehen, am besten noch so Mint-Condition bloß nicht anfassen. Oh, das erschließt sich mir irgendwie nicht. Also klar, gibt Leute, die irgendwie so sammeln, richtig geil finden. Ich check das irgendwie nicht so richtig, weil das ja schon einfach so eine krasse Produktionskette auch ist, genau, die nicht so besonders nachhaltig ist. Also Leute, entweder ihr spielt die Platten oder ihr kauft sie nicht, aber stellt sie euch bitte nicht nur im Schrank.
1: Ansage.
0: Ja, genau. Ja, so. Habe ich das jetzt ausreichend beantwortet?
2: Ja, doch. Hast du sehr gut beantwortet.
0: Danke.
1: Aber das wäre auf jeden Fall auch noch eine meiner Fragen gewesen. Du bist jetzt vor ein paar Monaten erst von Leipzig nach Berlin gezogen. Mhm. Und wie das dann hier auch so ist mit den Plattenläden zum Beispiel. Du meinst ja gerade schon, hast ja gerade schon gesagt, Berlin ist das Plattenmekka.
0: Ja, na, für mich ist das hier natürlich auf jeden Fall mega geil.
1: Ja.
0: Genau, in Leipzig gibt es auf jeden Fall auch richtig gute Plattenläden. Ich mag zum Beispiel das Inch super gerne. Sleeve Plus Plus, auch super Selection. Genau, aber das ist natürlich ein bisschen was anderes. Also hier streunert man irgendwie durch Kreuzberg oder Neukölln. Und gefühlt an jeder Ecke gibt es irgendwelche kleinen Geheimtipps. genau, einer meiner Lieblingsplattenläden ist Bikini Wax. Liebe ich richtig dolle.
2: Jackson, Name auch.
0: Bikini Wax, ja. Genau, Jackson Records. War ich immer noch nicht da, aber wurde mir jetzt schon von mehreren Seiten empfohlen. Genau, also für mich ist es hier natürlich gerade mega geil, weil ich in der Regel Platten nur online geshoppt habe, als ich noch in Leipzig gewohnt habe. Und jetzt gerade kann ich das so richtig geil ausnutzen, auch immer mal in Plattenladen zu gehen. Und vor allem, weiß ja nicht, wie es dir da so geht, weil du spielst ja auch Platten. Aber vor allem habe ich oft nicht so lange Konzentration, um dann so ewig in so einem Plattenladen rumzuhängen. Mhm. Also in der Regel bleibe ich da vielleicht so eine Stunde maximal, gucke so ein Fach durch, höre mir halt irgendwie 30 Platten oder 40 Platten im Schnelldurchlauf an.
1: Das ist fix, ganz schön.
0: Ja, ich habe da keinen Bock drauf, mich dann da so ewig hinzusetzen und die so durchzuhören und so. Nee, dafür habe ich keine Geduld. Das ist so wie bei H&M irgendwelche Klamotten anprobieren, dafür habe ich auch keine Geduld.
2: Nee, das ist ja.
0: Genau, also ich mag das dann eher so im Schnelldurchlauf und deswegen ist es extra geil, dass diese Plattenläden jetzt hier einfach vor meiner Haustür sind. Freut mich.
2: Gut. Aber würdest du sagen, du hast mehr Platten gekauft, zu dem du hier wohnst?
0: Naja, so lange wohne ich jetzt ja noch nicht hier, also erst so seit 2 Monaten. Ich würde sagen, nö, ich war jetzt vor ein paar Wochen in Wien, da habe ich auch Platten gekauft. Also ich versuche eigentlich immer in jeder Stadt, in der ich so bin, wenigstens mal kurz einen Plattenladen auszuchecken und genau, ein paar Platten einzukaufen. Und tatsächlich ist es auch irgendwie so, weiß nicht, wie es dir da so geht, aber ich finde schon eigentlich auch in jedem Plattenladen irgendwelche Platten, die ich geil finde. Und genau, das wollte ich nämlich vorhin auch noch sagen. Ich habe das ja sozusagen jetzt so groß angekündigt, dass man Platten nicht sammeln sollte, sondern spielen. genau. Und nur, um das jetzt hier mal klar zu machen. genau. Ich versuche eigentlich nicht mehr als so 500 oder 600 Platten in meinem Bestand zu haben. Und alle Platten, die ich quasi schon lange nicht mehr angefasst habe oder einfach schon lange nicht mehr gespielt habe, versuche ich einfach wieder in mein in den Discogshop zu packen und die zu verkaufen, weil ich finde, so Platten zu Hause haben, das nimmt auch irgendwann so ein bisschen überhand. Das ist halt ein sehr platzeinnehmendes, raumeinnehmendes Hobby.
2: Das stimmt.
0: Und ich, genau, wenn man einfach dann so ewig rumsammelt, irgendwann durchblickt man das gar nicht mehr. Das ist so wie ein Kleiderschrank einfach ausmisten. Ich finde das schon auch gut, ab und zu mal auszumisten. Und genau, dann habe ich immer so das Gefühl von, also ich habe jetzt hier vielleicht 8 Fächer voller Platten, aber es sind halt 8 Fächer Banger.
2: Gutes Gefühl, wenn das so
0: ist. Ja, genau. Also ich kriege das auch nicht immer gut hin, aber genau, das würde ich jetzt so sagen. Ich frage mich immer, wie das Leute machen, die nur digital auflegen. Die missen doch bestimmt auch regelmäßig ihren Stick aus.
2: Ich glaube nicht, oder?
0: Weiß nicht.
2: Also, wenn man ein Profi ist, dann schon.
0: Ich denke schon. Also man hat ja zumindest Playlists, aber irgendwann nimmt das ja auch alles völlig überhand. Dann kopiert man sich ständig irgendwelche Playlists in die nächste rein oder so. Macht ja Sinn, da immer mal aufzuräumen einfach.
2: Aber voll schön. Ich würde auf jeden Fall auch mitgehen. Wir hatten auch vor ein paar Monaten in der Garage Ost in Leipzig so einen Plattenflohmarkt. Mhm. Und es war ganz lustig, da habe ich auch ein paar Platten von mir verkauft.
0: Ja.
2: Und dann paar Wochen später hatte ich einen Gig von Properpool, Shoutouts auch. Und dann war ich so hinter der Booth vom DJ, hinter der DJ-Booth, lag auf einmal meine Platte. Ja. Und ich war so, oh mein Gott, die habe ich ja verkauft. Und die hat einfach eine andere Person gekauft und dann nach mir gespielt. Ja, das war irgendwie ganz toll. Und ich finde es irgendwie richtig schön, wenn man so Platten aussortiert und dass man weiß, dass man die Musik irgendwie weitergibt. So.
0: Voll, das ist doch mega geil. Also ich freue mich auch immer, also gerade eben auch mit Discogs, wenn... Also man verschifft ja dann sozusagen Platten in die ganze Welt, überall hin. Und ich freue mich dann immer, wenn auch so Leute dann irgendwie eine Nachricht zurückschreiben und sagen, hey, voll geil, danke, Sie sind angekommen, ich freue mich so. Also genau, und für mich waren das dann irgendwie so alte Klamotten, aber für die Leute, die gekauft haben, ist das halt irgendwie voll, genau, einfach so ein kleines, neues, aufregendes, genau, Geschenk oder so ein nicht Geschenk, die haben ja auch Geld dafür bezahlt, aber genau, so ein aufregender Moment, dann das Paket auszupacken und zu gucken, wie laufen die rund oder laufen die nicht rund.
2: Wurde zu verarscht.
0: Knistern die, haben die Kratzer und so weiter. Süß. Genau, ja.
2: Ganz schön viel das Wort Platte gerade gefallen.
0: Platte, ja. Platte, ja. Voll.
2: Aber willst du noch verraten oder weißt du überhaupt noch, was deine erste Platte war, die du jemals gekauft hast?
0: Ja, ich weiß noch, was das für eine war. Und zwar, die sieht aus wie eine Wassermelone tatsächlich. Die ist grün und hat in der Mitte so einen roten Wassermelonensticker. Und die ist, jetzt richtig Klischee, Leute, jetzt packe ich hier so richtig Klischee aus. Ich glaube, die Platte nennt sich Social Being und die ist mit so einem Ricardo Villalobos Remix und die geht ungefähr sowas wie 20 Minuten oder so. Der Track geht ewig, aber ich finde es einfach nur geil. Ich finde auch, das ist so eine zeitlose Platte. Ich würde die auch heute noch spielen. Vielleicht suche ich die nachher mal raus. Vielleicht habe ich die ja hier noch irgendwo griffbereit, weil die habe ich natürlich noch nicht verkauft. Bin ja nicht irre. Das ist meine erste Platte. Und außerdem sieht die echt einfach geil aus. Also im Sinne von schön grün.
2: Na, sehr sommerlich.
0: Passt geil, ja. Ganz genau.
2: Geil, 20-minütiger Track. Ja, haust genau. Du dann rein. Hälfte des Sets schon geredet.
0: Kann man mal chillig Toilettenpause machen.
1: Toilettenpause.
0: Genau.
1: Ist auch immer wichtig, so eine Tracks zu haben für Toilettenpause.
0: Ja, richtig.
1: Ja, dann, weiß nicht, wollte ich noch so ein bisschen drauf eingehen, weil du hast ja jetzt auch mir erzählt gehabt, dass du ja auch der Fusion aufgelegt hast.
0: Ja.
2: Und dass es ja auch ein sehr bedeutender Moment für dich war, oder was heißt bedeutender Moment, aber dass es einfach ein Gig war, wo, glaube ich, wo du dich wohlgefühlt hast und ja.
0: Ja, voll.
2: Kannst du gerne darüber noch mal ein bisschen erzählen.
0: Mach ich, genau. Also ich war das letzte Mal auf der Fusion vor 8 Jahren und da habe ich auch schon dort gespielt, im Luftschloss. Und da, das war alles so ein bisschen sad, weil man denkt ja so, okay, Fusion, krass riesiges Festival, tausende von Menschen, da ist doch zu jeder Zeit überall was los. Nee, nicht so bei mir damals im Luftschloss.
2: Was ist das Luftschloss?
0: Das Luftschloss ist so ein großes Zelt auf dem großen, ich glaube, Platz der Republik oder so heißt der. Mhm. Genau, so ein großes, rundes Zelt. Da sind eigentlich in der Regel so Konzerte oder sowas drin, aber manchmal auch DJ-Sets. Naja, jedenfalls habe ich dort vor 8 Jahren gespielt und vor mir hat eine Person so Weltmusik gespielt. Und dann war eine Umbaupause. Es war vorher sowieso schon leer und dann sind natürlich alle Leute gegangen. Und dann habe ich dort angefangen und ich war quasi ganz alleine in diesem riesigen Raum. Ein paar von meinen Friends waren da, die sind stabil mit mir geblieben, das war cool. Und ich war aber damals auch, also genau, ich war technisch einfach auch überhaupt nicht fit. Ich weiß nicht, alle Leute, die schon mal versucht haben, Platten aufzulegen, wissen, dass das echt auch einfach ein Pain sein kann. bis man irgendwie gecheckt hat, wie das so funktioniert mit dem Mixen und dass auch jede Anlage irgendwie anders klingt und so. Dafür braucht man echt irgendwie viel Auflegeerfahrung. Also man muss einfach auf vielen verschiedenen Anlagen gespielt haben, um irgendwie zu verstehen, genau, wie sich der Sound dann irgendwie verhält und so weiter. Auf jeden Fall habe ich mich da gar nicht so wohl gefühlt. Okay. Und und jetzt, da habe ich mir dann damals gesagt, okay, das nächste Mal fahre ich erst wieder auf die Fusion, wenn ich dort spiele. Und es hat nur 8 Jahre gedauert, stellt euch das mal vor. Genau, und dieses Jahr hatte ich dann, das war wirklich einfach Dreams coming true. Dieses Jahr durfte ich Samstag früh das Closing auf der Tanzwüste spielen, von 7.30 Uhr bis um 10 Uhr, nach einem Mörder-Line-Up. Genau, also in der Nacht haben zum Beispiel Frau Hiebler und Rika Zahlan back-to-back gespielt, richtig geilen Techno. Danach hat Marie Montexil gespielt, die hat so den Slot bekommen, wo dann sozusagen die Sonne langsam aufging oder wo es langsam hell wurde. Also die hat auch so sich von Techno zu Haus bewegt. Okay. Danach hat Jante gespielt, die ein Burner-Set gebreddert hat. ich fand es richtig geil. Und genau, also Shoutouts an der Stelle. Ich habe es mega gefeiert. Ich war nur eine Stunde, die letzte Stunde von ihrem Set da, aber einfach so ein fetter Vibe. Ich bin dort auf diese Bühne gekommen und dachte so, naja, Samstag früh wird da jetzt vielleicht auch nicht so viel los sein. Und bin dann dort aber angekommen und musste erstmal ganz kurz mir ein ruhiges Eckchen hinten im Backstage suchen, weil ich einen kurzen Nervenzusammenbruch hatte, weil da einfach so viele Leute standen. Also keine Ahnung, auf jeden Fall mehrere tausend. Ich

0: genau, das ist halt einfach eher sehr selten. Gerade, also es gibt auch einfach heutzutage echt viele Technikpersonen, die sich gar nicht mehr so auskennen mit Plattenspielern, die auch gar nicht wissen, wie stelle ich denn Gewichte ein oder Anti-Skating oder so. Genau, mir passiert das schon oft, dass ich in Clubs komme und die Plattenspieler sind halt null eingestellt. Mhm. Genau, das Gewicht hängt irgendwo auf 7:30. Anti-Skating einfach auf null. Also genau, das ist, genau, also da, die werden, es wird sich oft nicht so gut darum gekümmert. Naja, und jedenfalls, lange Rede, kurzer Sinn, ich hatte einfach Time of my life. Das Fusion-Set war, genau, für mich auf jeden Fall sehr heilsam auf eine Art auch, weil ich eben auch in den letzten Jahren jetzt nicht so viel oder auch viele Auflegeerfahrungen gemacht habe, wo das technisch ganz oft nicht hingehauen hat. Und ja, was soll ich sagen, Leute, geht auf Soundcloud, hört es euch an. Ich fand es einfach richtig geil. Ich habe danach direkt kurz geflennt.
1: Gottchen.
0: Ja, weil es für mich so überwältigend war, aber auch, weil einfach so viele Friends da waren und weil die Leute, weil ich irgendwie mit dem Publikum so geil gebondet habe und ich habe mein erstes Autogramm gegeben.
1: Das ist auf jeden Fall auch eine Ansage.
0: Ja.
1: Toll, aber auf dem Körper oder auf?
0: Auf eine Jacke drauf.
1: Auf eine Jacke drauf?
0: Auf eine Jacke drauf, genau. Ja, also es war einfach richtig, richtig toll. Ich bin ganz happy damit. Und genau, ich glaube, alle Leute, die selber auch auflegen, da kann ich nur immer wieder sagen, genau, nicht, also es ist einfach nicht jeder Gig geil. Und genau, also dann so einen Gig zu erwischen, wo einfach so alles passt und wo man einfach eine richtig gute Zeit hat und mit dem Publikum eine gute Zeit hat und wo die Promoter irgendwie cool sind und man sich wohlfühlt, gerade auch als Frau oder Flinterperson, das ist nicht so, nicht selbstverständlich. Und genau, das hat jetzt bei mir einfach echt nochmal auch voll den Selbstbewusstseinsschub gegeben und mir auch irgendwie, also ich konnte mir da jetzt irgendwie selber auch nochmal beweisen, dass ich einfach echt auch ein guter DJ bin. So. Und ja, darauf bin ich auch ganz stolz.
1: Voll schön zu hören.
0: Ja.
1: Ich verlinke auf jeden Fall das Set noch in der Infobox von...
0: Genau.
1: Dann könnt ihr es alle nachhören.
0: Ja.
1: Und vielleicht spürt ihr dann auch was in den Vibe.
0: Vielleicht, genau, überträgt sich der kleine Vibe dann. Aber nicht alle am Schluss heulen, bitte.
1: Das wollen wir nicht.
0: Nee.
1: Süß, danke für die kleine Fusion Experience auf jeden Fall. Ich war noch nie da. Ich weiß auch nicht, ob ich jemals dahin kommen werde. Mal schauen. Weil ich glaube, da kriegt Anxiety einfach zu doll bei den vielen Menschen, die da so unterwegs sind und so.
0: Ja.
1: Oder wenn ich mal gebucht werde, ne? Vielleicht.
0: Ja, es ist schon, für mich ist das so, also für mich ist das Fusion Festival auch einfach eher so ein Tagsüber-Ding. Also ich gehe abends meistens dann irgendwann pennen, weil mir das einfach zu krass voll ist nachts. Mhm. Aber tagsüber, finde ich, kann man da echt einfach geile Sachen machen. Ich habe zum Beispiel am Freitag hatte ich meinen kleinen Kulturtag, weil genau, ich ja Samstag früh gespielt habe, deswegen habe ich es Freitag einfach ganz locker gelassen und genau, oder locker genommen und ein bisschen entspannt bin ich an die Sache rangegangen und bin rüber auf die Insel und habe mir Zirkusprogramm angeguckt und so Performance und so Tanzgeschichten und so Workshops, da gibt es das Content, wo man irgendwie auch an geilen Workshops und Diskussionsrunden teilnehmen konnte. Genau, also ich finde, Fusion muss ja nicht immer nur Party sein, sondern genau, man kann da auch einfach seine Tage ganz gut mit anderen Kulturprogrammen verbringen und das finde ich irgendwie ganz, ganz cool. Können sich auch andere Festivals hier und da mal eine kleine Ecke von abschneiden.
1: Stimmt, ich finde eigentlich die Kombination aus so Kultur oder artsy Stuff und Musik. Das könnte man viel mehr irgendwie umsetzen.
0: Ja, und ich glaube, das macht natürlich, also das ist vielleicht auch so ein bisschen der Schlüssel zu diesen vielen Generationen oder von, also ne, es ist ja mittlerweile einfach so, dass mehrere Generationen auf so Festivals irgendwie unter ein Dach gebracht werden müssen, damit die Festivals auch irgendwie eine Überlebenschance haben und so. Genau, deswegen fand ich das jetzt dort einfach auch nochmal spannend, das nochmal so bewusst mitzunehmen, weil ich bin jetzt ja auch nicht mehr... Ich bin natürlich noch total fresh, aber trotzdem auch schon ein bisschen älter, ein vorangeschritteneres Alter und kein Jungraver mehr. Genau, und ja, fand es deswegen jetzt irgendwie auch richtig geil, dass man da tagsüber auch so andere Sachen machen kann, als ja, sich immer nur vorne links die Birne wegzufüllen.
1: Nö, nee, ja. Das muss nicht sein. Ich habe dann immer nur so, das dann kickt so ein bisschen FOMO, weil dann denke ich mir so, oh Gott, es gibt so viele coole Programmpunkte, die will ich alle mitnehmen.
0: Ja,
1: und dann ist so Freizeitstress. Kennst du das, wenn man sich dann so...

0: Ja, total. Ich hab da irgendwann von abgelassen, weil genau, also mein Go-To-Festival, beziehungsweise ja auch so, ja, also genau, mein Herzensprojekt ist ja einfach auch Nacht Digital, Nacht Divil. Und das sind einfach sehr kurze Festivals. Und irgendwann müssen Leute nun mal schlafen. Deswegen habe ich irgendwann die Sache mit dem Line-Up-Chasen völlig aufgegeben.
1: Ja, das stimmt.
0: Gehe einfach pennen, wenn ich müde bin, und dann bin ich irgendwann wach und dann sehe ich vielleicht einfach neue, überraschende Sachen, die ich mir gar nicht vorgenommen habe zu sehen. Und die ich dann oft, sehr oft auch trotzdem richtig geil finde. Ja, voll.
1: Ist ja auch viel erwachsener, so damit umzugehen.
0: Habt ihr es gehört? Erwachsen bin ich nicht.
1: Aber schön, dass du Nacht Digital erwähnst, weil da haben wir uns ja eigentlich kennengelernt auch.
0: Ja, stimmt.
1: Mit dem FC Geilenwald.
0: Oh Gott. Ich klinge wie so ein wie so ein kleines kinky Sex-Ding. Aber der FC Geiler Wald, Leute, das war ein Fußballclub beim
1: Ja, und
0: Nachtdigital.
1: wir haben gewonnen als FC Geiler Wald.
0: Wir haben gewonnen, das stimmt.
1: Das war ja, aber schade, dass das dieses Jahr nicht stattfindet, aber
0: Nächstes Jahr,
1: nächstes Jahr.
0: 2025, 25 Jahre Nachtdigital in Eugernitz. Könnt ihr
1: Schreibt es
0: euch
1: euch
0: alle schon
1: ein.
0: mal, genau, schreibt es euch schon mal fest in euren Kalender ein, liebe Leute.
1: Genau, du bist ja auch so ein bisschen, also nicht ein bisschen, du bist ja Part davon auch. Aber hast du noch so andere offene Projekte, von denen du gerne erzählen möchtest? Oder welche großen Gigs oder Sachen, die jetzt noch so anstehen, auf denen du schon so.
0: Auf die ich mich freue.
1: Ja.
0: Naja, also prinzipiell erstmal freue ich mich eigentlich so auf alle Gigs, die irgendwie so eintrudeln und die so kommen, weil das ist ja auch connected mit dem, was ich vorhin gesagt habe, nämlich dass eigentlich, oder ich würde für mich zumindest behaupten, ich habe so richtig auflegen gelernt auf großen Anlagen. Und je mehr große Anlagen ich spiele, desto entspannter werde ich auch mit vielleicht kleinen technischen Herausforderungen. Ich hatte letztens zum Beispiel auch bei einem Gig in einem bekannten Leipziger Club die Situation, dass die Nadel so runtergespielt war von dem Plattenspieler,
1: Lieben
0: dass
1: wir.
0: ja, dass die nicht mehr weiter gerutscht ist in die nächste Rille. Und dann war das sozusagen wie so ein Endlos-Loop auf meiner Platte. Und dann, ja, was macht man da? Der Dancefloor war schon relativ gut gefüllt. Und dann habe ich einfach runtergezogen und habe ins Publikum geschrien, dass ich bitte eine neue Nadel brauche. Und irgendwie, also genau, ich glaube, da gewinnt man ja sozusagen auch Ruhe mit. Und ich will damit sagen, ich freue mich auf alle Gigs, die kommen. Klar gibt es da so ein paar Highlights und also Highlights im Sinne von irgendwie Partys, wo ich schon immer mal spielen wollte, oder Crews, die mich einladen, wo ich eine besondere Connection zu habe oder eine besonders, ja, besondere Freundschaft irgendwie pflege. Und da freue ich mich drauf. Und genau, kann und will jetzt aber auch nicht differenzieren oder Namen nennen, weil
1: Ist
0: genau, ich
1: okay.
0: irgendwie auf alles Bock habe, was jetzt so in den nächsten Monaten passiert. Und das ja auch einfach gerade eine spannende Phase ist, sozusagen in meinem Leben, weil ich ja auch das Auflegen nie so richtig ernst genommen habe, bis vor ungefähr 1,5 Jahren oder so dann bei mir so ein bisschen der Wendepunkt kam, wo ich so dachte, ey, warte mal, wenn du das jetzt nicht machst, dann wird das halt für immer irgendwie so eine Art Hobby bleiben und so, genau, wahrscheinlich einfach sich dann so ausfisseln. Dann wird man hier oder da nochmal gebucht, aber irgendwann auch nicht mehr, weil man dann irgendwie die alte Karete ist.
1: Das dauert noch ein bisschen.
0: Ja, vielleicht. Genau, und ja, jedenfalls habe ich dann irgendwie gedacht, okay, jetzt ist es mal an der Zeit, das ein bisschen ernster zu nehmen. Und ich freue mich einfach da über jede Anfrage, die so reintrudelt. Genau, und um jetzt nochmal auf dieses Projekt, wie du es genannt hast, nach Digital und nach die Will zu sprechen zu kommen. Also genau, Projekt ist vielleicht ein bisschen ja, der falsche Begriff. Es ist schon auch einfach ein Arbeitsverhältnis. Also genau, ich arbeite für Nacht Digital und Nacht Divil und ja, habe da einfach ganz, ganz tolle Kolleginnen und Kollegen und habe da aktuell, würde ich sagen, einen Aufgabenbereich, der mich kreativ ja, ziemlich fordert und auslastet und gleichzeitig natürlich mega viel Spaß macht, weil man einfach saucoole Leute kennenlernt, beziehungsweise ich auch die Möglichkeit habe, Leute, die ich gerne bei dem Festival dabei haben möchte, mit in die Strukturen reinzuholen. Und ich glaube, das ist auch durchaus was mich ausmacht. Ich bin sehr gut im Netzwerken, ich kann irgendwie gut menscheln und süß, mit so, ja, kann irgendwie ganz gut, glaube ich, ja, erzählen. Wie lange reden wir schon? Und habe da einfach wirklich eine richtig, eine schöne Stelle. Ich nenne es immer gerne, oh Gott, hoffentlich hört das niemand von Nachti, ich nenne es immer gerne Innovations- und Change-Management. aber das ist natürlich nur die inoffizielle Bezeichnung. Es ist ja nicht so, als hätten wir bei Nachti irgendwelche Titel. Ja. Eigentlich mache ich dort ganz platt, manage ich Projekte und versuche, den Laden zusammenzuhalten. Wir sind ja nicht so viele Leute und ich denke, wir versuchen da alle das Gleiche.
1: Also ein wichtiger Bestandteil auch.
0: So nämlich, ganz genau. Ja.
1: Süß. Ja, ich glaube, ich würde sagen, langsam gehen wir dem Ende zu.
0: Mhm, machen wir so.
1: jetzt kommt gleich noch ein 1,5 Stunden Set von uns, B2B. Ich wollte dich noch fragen, ob was du so Lust hast, aufzulegen. Oder auch, was die HörerInnen gefasst sein können.
0: Na, also ich finde ja, B2B ist immer, das kann man ja so schlecht planen.
1: Ja. Aber das finde ich auch das Coole daran.
0: Ja. Das ist ja eben auch das Coole daran, nämlich. Und heute hier mit Sachsenperle, da holen wir natürlich nur die Selected Pearls raus. Ich würde sagen, also in der Regel finde ich ja gut, wenn man so Radiosachen oder wenn man im Radio so Radiosachen macht. Mhm. Und mit Radiosachen meine ich eigentlich so Sachen, die vielleicht nicht nur so Dancefloor-tauglich sind, sondern auch so ein bisschen ruhiger oder, keine Ahnung, breakiger oder vielleicht auch einfach poppiger oder sowas und einfach schöne Platten, die man jetzt sonst nicht so viel hört. Weil das jetzt heute ein B2B ist, könnte ich mir vorstellen, dass es trotzdem housey wird. Mhm. Weiß nicht, ob ihr es schon wusstet, aber ich liebe ja Powerhouse. Und ja, ich denke, so in die Richtung wird es vielleicht gehen, oder?
1: Ja, würde ich auch sagen.
0: Na dann, probieren wir es mal aus.
1: Dann bleibt dran und macht euch gefasst auf gute 1,5 Stunden. Danke auf jeden Fall,
0: gerne,
1: dass du mit mir gequatscht hast.
0: Danke für die Einladung.
1: Tschüss.

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Hallo und herzlich willkommen zu Oh No No Radio. In dieser Folge ist Andy Haberl zu Gast. Er ist Schlagzeuger bei den Bands No Twist, Andromeda Mega Express Orchestra und Leon. Er arbeitet außerdem an einem Solo-Projekt, bei dem er MIDI-Trigger am Drumset verwendet, die es ihm unter anderem ermöglichen, Melodien zu spielen. Wir haben Musik inspiriert vom Album Fair Veränderungen von Wim Mertens gespielt, vor allem mit Augenmerk auf dessen rhythmisch markant platzierten Patterns. Vielen Dank fürs Zuhören und viel Spaß.

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0: Hallo und herzlich willkommen zur zweiten Sendung von Welle Platypus, der Radiosendung von Platypus Leipzig. Platypus Leipzig ist Teil einer internationalen Bildungsorganisation, die unter anderem Lesekreise zum Marxismus veranstaltet, des Weiteren Podiumsdiskussionen, bei denen verschiedene Positionen der aktuellen Linken aufeinandertreffen, und außerdem machen wir noch Coffee Breaks, das sind lockere Gesprächsangebote, bei denen wir über aktuelle politische Themen reden können. Über solch ein aktuelles politisches Thema soll es auch im ersten Beitrag unserer Sendung gehen. Aktuell ist jetzt vielleicht etwas relativ gesehen, aber nur vor einigen Monaten gab es eine interessante Entwicklung auf der deutschen Linken. Ich rede von der Spaltung der kommunistischen Organisation KO. Vielleicht kurz zur Erklärung, die KO ist eine Organisation, die sich 2018 ausgründete aus der DKP, weil sie dort programmatische Differenzen hatten und die kurz darauf ihr eigenes Programm veröffentlichten, mit dem Ziel, irgendwann eine kommunistische Partei aufzubauen. Doch nur 5 Jahre später kam es also zur Spaltung. Grund dafür waren interne Differenzen in der Frage, ob Russland im aktuellen Ukraine-Krieg als imperialistisch zu betrachten sei oder nicht. Solche Spaltungen sind jetzt kein neues Phänomen auf der politischen Linken, vor allen Dingen im trotzkistischen Lager sind sie ja fast schon sprichwörtlich geworden. Und nun drängt sich so ein bisschen die Frage auf, warum ist das so? Also warum kann man nicht einfach das richtige Programm aufstellen und das wird dann die Massenpartei? Und zu dieser Frage wurden auch schon im letzten Jahrhundert Texte verfasst, unter anderem von Hal Draper. Bei mir ist jetzt das Platypus-Mitglied Max und Max hat sich länger mit Hal Draper befasst. Max, wer ist denn überhaupt Hal Draper?
1: Ja, Hal Draper war ein amerikanischer Kommunist. Der ist 1914 geboren und hat bis 1990 gelebt. Also genau während der Epoche des Niedergangs des Marxismus im 20. Jahrhundert, von der Krise der Sozialdemokratie 1914 bis zum Untergang der Sowjetunion. Und er hat sich als Teenager der Jugendgruppe der Socialist Party of America angeschlossen, der SPA, und war dann Teil der trotzkistischen Abspaltung in den 30ern. Und er war selbst Teil von unzähligen Sekten und Spaltungen im trotzkistischen Lager bis in die 70er Jahre. Und in den 60ern begründete er zusammen mit anderen Sozialisten die Idee des Third Camp, also einer unabhängigen sozialistischen Bewegung, die unabhängig sowohl von den bürgerlich-kapitalistischen Parteien als auch von den Moskau-treuen KPs in Amerika sein sollte. Und ab den 70ern zog er sich immer mehr aus diesen Sektenkämpfen zurück und beschäftigte sich dann bis zu seinem Lebensende extrem intensiv mit den Schriften von Marx und Engels. Und für die daraus resultierenden Wälzer ist er heute hauptsächlich bekannt, also darunter vor allem Karl Marx' Theory of Revolution.
2: Was hat das denn jetzt mit diesen Spaltungen zu tun? Was hat er dazu fabriziert?
1: Genau, also Draper hat im Jahr 1971 den Text Toward a New Beginning, Another Road, also auf dem Weg zu einem Neuanfang, ein anderer Weg, geschrieben, mit dem Untertitel Die Alternative zur Mikrosekte. Und 2 Jahre später schrieb er Die Anatomie der Mikrosekte. Er hat beide Texte nicht veröffentlicht, sondern nur in seinen Kreisen inoffiziell verbreitet. Und da setzt er sich also mit Sekten und mit Spaltungen von Sekten auseinander.
2: Was ist denn der Sektenbegriff, den ihr hier hat? Also ist das so eine religiöse Sekte oder so eine Hippie-Kommune oder was schwebt ihm da vor?
1: Nein. Also er definiert Sekte vor allen Dingen als marxistische politische Organisation in Bezug auf die Arbeiterklasse. Und er stellt im Wesentlichen 4 Aspekte des Sektierertums auf. Und zwar sagt er, eine Organisation ist eine Sekte, wenn sie eine geschlossene Mitgliederorganisation ist, die sich gegen die Arbeiterbewegung durch ihr Programm abgrenzt. Also zum Beispiel bringt er den Kasus der Antikriegshaltung in den Gewerkschaften. Das heißt, die Antikriegshaltung damals gegen den Vietnamkrieg, die abgelehnt wurde von den neuen Linken, weil sie nicht deckungsgleich war zu ihrer radikaleren Losung dieser vereinzelten trotzkistischen und maoistischen Sekten. Diese Stellung zur wie auch immer gearteten Klassenbewegung ist für ihn der Prüfstein, und nicht die Größe dieser Organisation. Das heißt also, für ihn können auch Parteien mit Millionen Mitgliedern sektiererisch sein, wenn sie sich also gegen die Arbeiterbewegung abgrenzen. Und Marx schreibt dazu, das zitiert Draper, Zitat, die Entwicklung des sozialistischen Sektenwesens und der wirklichen Arbeiterbewegung stehen stets im umgekehrten Verhältnis. Solange die Sekten berechtigt sind, in Klammern historisch, ist die Arbeiterklasse noch unreif zu einer selbstständigen geschichtlichen Bewegung. Sobald sie zu dieser Reife gelangt, sind alle Sekten wesentlich reaktionär. Also es ist aus einem Brief von Marx an Bolte von 1871. Und Draper leitet daraus quasi den zweiten Aspekt des Sektierertums ab, und zwar, dass nicht alle Sekten gleich schädlich sind. Also Sekten können, indem sie kommunistische Kader ausbilden und die theoretisch schulen, durchaus einen Zweck haben. Aber das Problem, was Draper sieht, ist, dass diese Sekten sich nie zu einer kommunistischen Massenpartei entwickeln können. Und es gibt auch Sekten unterschiedlicher Richtungen. Also er macht aus die klassischen trotzkistischen Sekten, die so seit den 40ern bestehen, und vor allen Dingen die in den 70ern neu wachsenden maoistischen, neostalinistischen, castroistischen Sekten. Aber mit Blick auf heute könnte man auch sagen, natürlich gibt es auch anarchistische, autonome Sekten und so weiter, die sich gegen die Arbeiterbewegung abgrenzen. Genau, der dritte Aspekt, den Draper bringt, ist der Aspekt der Miniaturisierung. Und er versteht darunter, dass diese Mikrosekten, um sich zu legitimieren, das heißt also, um als kommunistische Partei anerkannt werden zu können, so tun müssen, als ob sie eine mikroskopische Ausgabe einer Massenpartei wären. Und das Problem ist dabei, dass sie das äußere Leben der wirklichen Massenpartei nicht nachahmen können, weil es ja keine äußere Verbindung zur Arbeiterinnenbewegung gibt, also weil sie überhaupt nicht in der Arbeiterinnenbewegung verwurzelt sind, sondern sich gegen die abgrenzen. Und da schreibt Draper, deshalb hat das Innenleben einer Sekte die Tendenz, sich in Unwirklichkeiten, in Fassaden und in rituellen Nachahmungen zu erschöpfen. Und da nur das Innenleben der Massenpartei für die ritualisierten Parodien zur Verfügung steht, findet die Mentalität der Sekte nur das Innenleben anziehend. Denn außerhalb dieses Innenlebens ist die harte Realität der Isolation und der Machtlosigkeit nicht zu ertragen und hat mit dem äußeren Leben einer wirklichen Massenpartei nicht die geringste Ähnlichkeit. Zitat Ende. Und den vierten Aspekt, den Draper ausmacht, ist, dass sich all diese Sekte auf Lenin berufen und auf Marx, aber was ganz anderes machen als die Zweite Internationale und die Bolschewiki unter Lenin. Also Draper sagt, dass sich Marx immer gegen die Sekten gestellt hat und Lenin vor allen Dingen nie eine Sekte gegründet hat und es auch nie wollte. Lenin wollte eine Massenorganisation. Und Draper führt dann aus, wie Menschewiki und Bolschewiki gleichberechtigt waren und es keine strengen programmatischen Mauern zur Arbeiterbewegung gab.
2: Gut, nun wird ja jede solche Sekte ja auch nicht von sich sagen, dass sie eine Sekte haben wollen, sondern sie wollen ja auch alle eine Massenpartei werden. Und es gab ja historisch, wie du gerade schon angesprochen hast, Massenparteien. Wie sind diese denn dann entstanden, wenn nicht auf dem Weg der Sekte?
1: Genau, also Draper sagt genau das, nämlich dass es ja historische Massenparteien gab, die nicht sektierisch entstanden sind. Und das heißt, daraus schlussfolgert er, dass es einen anderen Weg geben muss. Und er führt da zwei Vorbilder auf, und zwar einmal Marx und dann den eben schon angesprochenen Lenin. Und zu Marx schreibt er, für Marx war jede Organisation eine Sekte, wenn sie eine bestimmte Sichtweise, in Klammern einschließlich Marx-Sichtweise, als ihre organisatorische Abgrenzung aufstellte. Wenn sie diese bestimmte Sichtweise zum bestimmenden Faktor ihrer Organisationsform machte. Weder Marx noch Engels haben jemals eine marxistische Gruppe irgendeiner Art gebildet oder bilden wollen. Das heißt eine Mitgliedergruppe, die auf einem ausschließlich marxistischen Programm basiert. Ihre gesamte organisatorische Tätigkeit war auf einen anderen Weg ausgerichtet. Ihre Auffassung folgend: Was sollte man tun, wenn man mit ihren Ansichten übereinstimmte? Wie sollte man versuchen, diese Ansichten umzusetzen? Die Aufgabe bestünde darin, diese Ansichten in die Bewegungen und Organisationen zu tragen, die sich aus den bestehenden sozialen Kämpfen ergeben. Die Aufgabe bestünde nicht darin, eine höhere Organisationsform aus dem Nichts zu erfinden. Die Aufgabe bestünde im Gegenteil darin, diese Klassenbewegungen und Organisationen mit dem marxistischen Gedankengut zu erfüllen, Kader von Revolutionären in diesen Bewegungen und Organisationen aufzubauen und so die Bewegung als Ganzes auf ein höheres Niveau zu heben. Zitat Ende.
2: Was ist denn dann sowas wie der Bund der Kommunisten, in dem Marx und Engels ja auch Mitglieder waren, wo sie das Kommunistische Manifest für geschrieben haben? Ist das denn keine Sekte?
1: Also Marx hat durch den Bund der Kommunisten gelernt, dass Sektierertum sozusagen problematisch ist und hat basierend auf diesen Erfahrungen dann die Erste Internationale mitgegründet, die explizit nicht sektierisch war. Und das schreibt er auch in verschiedenen Briefen, dass die Erste Internationale aus diesen Erfahrungen sozusagen erwachsen ist und deshalb alle Sozialistinnen unterschiedlichster Couleur sozusagen vereint. Also bekanntermaßen ja vor allen Dingen Anarchistinnen und Kommunistinnen und eben keine strengen programmatischen Grenzen zieht. Und das zweite Beispiel neben diesen Erfahrungen von Marx, die Draper aufführt, ist vor allen Dingen die Iskra, also die Zeitschrift, die Lenin mitgegründet hat. Und da schreibt er, als Lenin 1900 aus dem Exil nach Russland zurückkehrte, um die bestehenden sozialistischen Kreise mit den Ideen des revolutionären Marxismus zu durchdringen, dachte er nie daran, eine eigene ideologische Splittergruppe, eine Sekte zu gründen, obwohl die russischen Sozialisten im Exil bereits in Sekten organisiert waren, die sich bereits wieder aufspalteten und so weiter. Lenin trug dazu bei, ein marxistisch-politisches Zentrum in einer nicht-sektierischen Form ins Leben zu rufen, und zwar in Form einer Zeitschrift, die von einer Redaktion geleitet wurde, der Iskra. Zitat Ende.
2: Jetzt kommt hier der wichtige Begriff des politischen Zentrums ins Spiel. Was versteht er denn darunter?
1: Genau, also er macht es an der Iskra auf und erklärt, was er sich darunter vorstellt. Und zwar schreibt er da, das politische Zentrum selbst schulte seine Leser im Sinne eines echten revolutionären Marxismus. Also damit meint er die Iskra. Gleichzeitig sollte die Partei /Bewegung, zu der es aufrief, eine allumfassende sozialistische Partei sein, in der das revolutionäre marxistische Zentrum nur eine Tendenz darstellen sollte, die hoffentlich schließlich die dominante werden würde. Dabei bedingten sich beide Seiten des Projekts gegenseitig. Und da zitiert er Lenin, der schreibt, ehe wir uns einigen, um uns zu einigen, müssen wir uns zunächst entschieden und bestimmt voneinander abgrenzen, schrieb Lenin bei der Gründung der Iskra. Aber die Trennlinien sollten nicht entlang von Sektengrenzen gezogen werden, mit organisatorischen Mauern, die sie voneinander fernhielten. Das wäre der Sektenkurs gewesen, dem er nicht folgte. Die Iskra war nicht nur ein schriftstellerisches Organ, das ist ein Missverständnis. Ein Arbeiter in Russland wurde insofern ein Iskraist, als er mit den politischen Ansichten dieses politischen Zentrums übereinstimmte. Und als Iskraist wurde er selbst zu einem politischen Zentrum, um die Ansichten der Iskra in den Volkskreisen, in denen er arbeitete, also in seiner Fabrik, in seinem Dorf oder in seinem sozialistischen Kreis, weiter zu verbreiten. Eine dieser Ansichten war, dass eine breit angelegte Partei/Bewegung geschaffen werden musste. Lenin hatte diese Auffassung über den Aufbau einer sozialistischen Bewegung zu keinem Zeitpunkt vor der Oktoberrevolution aufgegeben. Tatsächlich hat sich die leninistische Partei auf der Grundlage dieser Vision entwickelt, schreibt also Draper.
2: Okay, also scheint wieder die Gründung einer Zeitung und damit einem politischen Zentrum die Antwort zu sein, die Hal Draper positiv vorschlägt. Hat das geklappt bei Hal Draper?
1: Also es hat offensichtlich nicht geklappt, weil wir sind immer noch nicht im Sozialismus. Aber für Platypus ist das eigentlich nicht so sehr interessant. Also wie sich Draper den Aufbau eines politischen Zentrums vorstellt. Das heißt also diese Überlegung zur Organisierung im Umfeld, zur Arbeit und Schule, die in einem losen Zusammenhang mit einer oder mehreren Propagandamaterial produzierenden Gruppen steht. Sondern für Platypus ist eigentlich eher interessant seine Analyse der Sektenformen. Und diese Sektenform ist ein Beispiel für einen Satz, den ihr, wenn ihr zu unseren Veranstaltungen hier in Leipzig kommt und zu unseren Lesekreisen immer mal wieder aufschnappen werdet. Und zwar, die Linke ist zu einem Hindernis geworden. Also das heißt, sie ist nicht einfach nur tot, wie unser Slogan "Die Linke ist tot, lang lebe die Linke" besagt, sondern sie lebt halbtot bzw. untot weiter. Und sie hat das Scheitern der Weltrevolution im 20. Jahrhundert verinnerlicht und reproduziert den Regress, der sich daraus entwickelt hat, in Theorie und Praxis weiter. Das ist unsere Annahme über den Niedergang des Marxismus.
2: Das klingt jetzt erstmal ein bisschen abstrakt. Können wir das vielleicht nochmal an dem Beispiel, das jetzt der Aufhänger war, also der Spaltung der kommunistischen Organisation KO, ausführen, was das bedeutet?
1: Ja, also an der KO zeigt sich das sehr, sehr konkret, was wir damit meinen. dieses Verinnerlichen des Scheiterns. Und zwar an diesen 21 Punkten der Aufnahme in die Kommentaren von 1920. Und zwar war das eine Ausnahmeregelung im Angesichts der Periode der Weltrevolution von 1917, 1923. Also die Weltrevolution findet weltweit statt. Überall kommt es zu kommunistischen Aufständen und Revolutionsversuchen. In Russland klappt es bekannterweise. Und in dieser Ausnahmesituation schien die sofortige Abgrenzung gegen jede Abweichung vom Programm geboten. Und da heißt es in diesen 21 Punkten, der dritte Punkt ist, fast in allen Ländern Europas und Amerikas tritt der Klassenkampf in die Phase des Bürgerkrieges ein. Unter diesen Verhältnissen können die Kommunisten kein Vertrauen zu der bürgerlichen Legalität haben und so weiter. Im siebten Punkt heißt es, die Parteien, die der Kommunistischen Internationale anzugehören wünschen, müssen die Notwendigkeit des vollständigen Bruchs mit dem Reformismus und der Politik des Zentrums anerkennen, also des sozialdemokratischen Zentrums in der SPD, und diesen Bruch in den weitesten Kreisen der Parteimitgliedschaft propagieren. Ohne das ist eine konsequente kommunistische Politik nicht möglich. Die Kommunistische Internationale fordert kategorisch und ultimativ die Vollziehung dieses Bruchs in kürzester Frist. Der zwölfte Punkt ist, in der gegenwärtigen Zeit des verschärften Bürgerkrieges ist die Kommunistische Partei nur dann imstande, ihre Pflicht zu erfüllen, wenn sie möglichst zentralistisch organisiert ist und eine eiserne, fast militärische Disziplin in ihr herrscht, wenn ihr Parteizentrum ein starkes, autoritatives Organ mit weitgehenden Vollmachten ist, das das allgemeine Vertrauen der Parteimitgliedschaft genießt. Also so viel jetzt zu diesen 21 Punkten.
2: Okay, das ist jetzt also ein historisches Dokument aus der Kommunistischen Internationale. Inwiefern hält das die kommunistische Organisation heute noch für relevant und was wäre daran vielleicht fraglich?
1: Ja, also fraglich ist vor allen Dingen, wie die KO mit dieser Zeit umgeht, das heißt mit dieser Ausnahmezeit. Und es zeigt sich vor allen Dingen auch in der Broschüre, die Sie gerade rausgegeben haben, Marxismus-Leninismus Grundlagenschule vom April 2023, wo Sie zwar nicht auf die 21 Punkte eingehen, aber auf das Fraktionsverbot, das ein Jahr später beschlossen wurde. Und da schreiben Sie, die Oktoberrevolution 1917 zeigte schließlich auch die Gültigkeit der von Lenin aufgestellten Organisationsprinzipien als korrekte Grundlage für die Arbeit einer revolutionären Partei. Es zeigte sich in den folgenden Jahren, dass es auch nach der Machteroberung erforderlich ist, dass die Partei einheitlich handelt und keine Fraktionsbildung in den eigenen Reihen toleriert. 1921 beschloss die Partei daher auf ihrem 10. Parteitag, dass die Bildung von Gruppen und Plattformen in der Partei unzulässig sei. Stattdessen müssten politische Fragen und Kritik an der Arbeit der Partei immer mit allen Parteimitgliedern diskutiert werden. Leo Trotzki unterstützte 1921 diesen Beschluss. Später stellte dieser jedoch ein Problem für seine Ziele im innerparteilichen Kampf gegen die Mehrheit der Parteiführung dar. Trotzki organisierte mehrfach organisierte Fraktionen innerhalb der Partei, um gegen die Linie der Parteiführung anzukämpfen. Er rechtfertigte dies damit, der Beschluss sei angeblich nur vorübergehend gemeint gewesen. Tatsächlich deutet jedoch nichts auf eine solche Interpretation hin. Vielmehr handelt es sich beim Fraktionsverbot, wie oben ausgeführt wurde, um eine wichtige Weiterentwicklung des demokratischen Zentralismus, die zu einer Stärkung der innerparteilichen Demokratie und Transparenz führt und daher heute in allen marxistisch-leninistischen Parteien angewandt wird. Also soweit die K.O. zu diesen Ausnahmeregelungen, die in der Periode der Weltrevolution gefasst wurden, die Sie also sehen als sozusagen Blaupause dafür, wie man heute eine marxistische Partei aufbaut. Und dazu schreibt Hal Draper in Towards the New Beginning, Zitat, die große historische Entwicklung, die den Schleier darüber legte, also dass es auch einen anderen Weg als den Sektenweg gibt, die den Schleier darüber legte und den Sektenweg in den Vordergrund rückte, war die Entwicklungsperiode nach dem Ersten Weltkrieg, in der die Kommentaren erstmals die Bildung revolutionärer Parteien als unmittelbare Notfallnotwendigkeit darstellte. In jedem Land sollte unverzüglich eine revolutionäre Partei gegründet werden, selbst wenn die Partei wie in einem Treibhaus künstlich hochgezüchtet werden musste. Dies wurde in den 21 Punkten der Kommentaren gefordert. Die Motivation war klar. Die Weltrevolution ist das Gebot der Stunde für ganz Europa. Und es war auch richtig, dass die Weltrevolution in Europa unmittelbar an der Tagesordnung war. Doch wie wir heute wissen, erwies es sich als schier unmöglich, echte revolutionäre Parteien durch einen kurzfristigen Zwangsprozess zu schmieden. Jedenfalls keine zum Sieg fähigen revolutionären Parteien. Das ist der wesentliche Grund, warum der Feind, allen voran die Sozialdemokratie, diese europäischen Revolutionen besiegen konnte. Und die Niederlage dieser Revolution war der Wendepunkt der modernen Gesellschaftsgeschichte. Die ganze heutige Welt geht auf sie zurück. Die bekannteste Folge war der Aufstieg des Stalinismus. Die Stalinisierung der russischen wie auch der anderen kommunistischen Parteien. Die Strömungen, die diese Entwicklung ablehnten oder mit diesen Parteien brachen, traf die Stalinisierung doppelt. Sie sahen in der Regel die Degeneration der Bewegung als Folge der Stalinisierung, anstatt die Stalinisierung als Folge der Niederlage und Degeneration der Bewegung zu sehen. Auf der Grundlage dieses Missverständnisses schien der revolutionäre Erfolg lediglich davon abzuhängen, dass sich eine nicht-stalinistische, wirklich revolutionäre Avantgarde-Führung herausbildet. Das heißt, es schien ausreichend, dass eine Avantgarde-Führung mit der richtigen Linie entsteht. Eine neue Generation von Revolutionären oder Möchtegern-Revolutionären, für die die Geschichte 1917 begonnen hatte, nahm die zwangsweise Gründung einer revolutionären Partei durch die Erarbeitung ihrer eigenen 21 Punkte, losgelöst vom objektiven Kontext der wirklichen 21 Punkte, als gegeben hin. Das Ergebnis war eine erste Welle bolschewistischer Sekten in der ersten Phase des Niedergangs der Europäischen Revolution. Sekten, die versuchten, das zu imitieren, was sie für bolschewistisch hielten. Ein typisches Beispiel waren die italienischen Bolschewisten und andere Ableger der infantilen Linken der Komintern. Jene Strömung, die Lenin in seinem Der linke Radikalismus, die Kinderkrankheit des Kommunismus angegriffen hatte. Zum einen wussten diese wohlmeinenden, aber ziemlich ignoranten Linken damals bekanntlich nicht, wie die bolschewistische Partei wirklich entstanden war. Für sie war das 21-Punkte-Ultimatum keine besondere Notmaßnahme, die von den vernünftigen Revolutionären nur in der nicht ganz alltäglichen Situation ergriffen wurde, dass man eine unmittelbare revolutionäre Krise im Nacken hatte, ohne dass es eine revolutionäre Partei gab. Für sie wurde diese Notmaßnahme, diese verzweifelte Notmaßnahme, zum Norm, zur normalen bolschewistischen Sache, die man tut, die man auch dann tut, wenn es die historische Situation nicht gibt, die allein erklären kann, warum man zu den 21 Punkten gegriffen hat. Als normales Muster verallgemeinert verlief dieser Treibhausweg zu einer revolutionären Partei oder einem Abbild davon folgendermaßen. Man hisst das Banner des richtigen Programms, um seine organisatorischen Grenzen zu ziehen. Man tut dies unabhängig von der objektiven Situation, denn es ist ja ein überhistorischer Imperativ. Man macht das mit den Leuten zusammen, die man gerade um sich hat, zum Beispiel mit zwei anderen guten Genossen. Man erklärt sich zur revolutionären Partei und da man das richtige Programm hat, müssen die Arbeiter schließlich zu einem kommen. Und schon hat man seine Sekte.
2: Ja, jetzt haben wir die Sektenentstehung geklärt. Ist jetzt also so unser Learning daran, dass Hal Draper schon voraussehen konnte, inwiefern sich auch heute noch kommunistische Gruppen aufgrund von Programmabgrenzungen abspalten? Oder was sollten wir jetzt daraus mitnehmen?
1: Ja, genau. Also Draper legt den Finger auf bestimmte Probleme des Niedergangs oder des Sterbens der Linken sozusagen. Und das, was wir mitnehmen sollten, ist nicht einfach, okay, Gruppen wie die K.O. sind bad, darum geht es uns auch gar nicht. Im Gegenteil könnte es eher sein, dass die K.O. zum Beispiel zu den Arten von Sekten oder sektierischen Gruppen gehört, die Draper nennt, die positive Seiten haben, die Kader ausbilden, die irgendwie wahrnehmen, dass es eine kommunistische Partei bräuchte, die sich gleichzeitig selber nicht schon als kommunistische Partei deklarieren, sich in den Findungsprozess begeben und so weiter. Aber andererseits können wir auch Hal Draper nicht als Blaupause nehmen oder das, was er zum politischen Zentrum ausführt, was da seine Ideen sind. Unter anderem deshalb, weil er noch davon ausgeht, dass es bestimmte Reste einer Arbeiterbewegung gibt. Also er sagt, die Gewerkschaften sind zum Beispiel noch eine Stelle, wo es eine unabhängige politische, also politisch unabhängige Arbeiterbewegung geben könnte, sehr einfach. Während es heute eher so aussieht, als ob beide, also die kommunistische Linke als auch die Arbeiterbewegung, wirklich komplett tot sind. Und das heißt, heute würde sich eher die Frage stellen, okay, können wir überhaupt noch so ansetzen, wie Draper sich das vorstellt, oder müsste es nicht eher erstmal darum gehen, die Arbeiterbewegung wieder aufzubauen? Genau. Und aber für diesen Aufbau oder für diese ganzen Überlegungen ist es einfach extrem sinnvoll, diese Überlegungen von Draper zum Sektierertum im Hinterkopf zu behalten, damit man eben nicht wieder die hunderttausendste kleine Splittergruppe aufbaut, sondern im Hinterkopf zu behalten, dass es darum gehen würde, diese programmatischen Grenzen zur Arbeiterklasse niederzureißen.
3: Hallo, ich bin Jan und in der letzten Sendung habe ich zusammen mit Lara über die interventionistische Linke gesprochen und dabei ist der Begriff Symptom gefallen und wir haben daraufhin die Rückmeldung bekommen, dass das vielleicht ein bisschen komisch ist, irgendwelche anderen Linken als Symptom zu bezeichnen und wir wollten jetzt die Chance nutzen, nochmal darüber zu sprechen, woher eigentlich dieser Begriff kommt und ganz allgemein, was überhaupt das Verhältnis von Platypus zur Linken ist. Genau, Lara ist auch wieder dabei.
4: Hallo. Genau, ich würde gerne zu Beginn dieses Segments ein Zitat vorlesen aus einem Text von Chris Cutrone. Das ist im Mai 2009 in der Platypus Review, unserer Zeitschrift, erschienen und heißt Symptomology, Historical Transformation in Sociopolitical Context. To better understand the world, we need to try to change it. But the paralyzed consciousness on the left prevents any attempt from those failure we might learn. Still, a critical encounter with the enigmas of past attempts to change the world might help motivate our thinking and action in the present. The restive dead will continue to haunt us, though they might be made to speak. They are the only meaningfully acute symptoms available in the present. Um die Welt besser zu verstehen, müssen wir versuchen, sie zu verändern. Aber das gelähmte Bewusstsein der Linken verhindert jeden Versuch, aus dessen Scheitern wir lernen könnten. Dennoch könnte eine kritische Auseinandersetzung mit den Enigmen vergangener Versuche, die Welt zu verändern, unser Denken und Handeln in der Gegenwart motivieren. Die unruhigen Toten werden uns weiterhin heimsuchen, auch wenn sie vielleicht zum Sprechen gebracht werden. Sie sind die einzigen sinnvollen akuten Symptome, die in der Gegenwart verfügbar sind.
3: Okay, vielen Dank, Lara, für dieses spannende Zitat, das vielleicht auch etwas rätselhaft bleibt und deshalb wollen wir versuchen, das jetzt mal nochmal so ein bisschen zu entschlüsseln. Genau, vielleicht als ersten Punkt, glaube ich, was irgendwie dieses Zitat darstellen soll, ist eine zentrale marxistische Erkenntnis, nämlich, dass man den Kapitalismus eigentlich nur verstehen kann, wirklich, wenn man versucht, ihn auch zu verändern, dass also Theorie und Erkenntnis mit Praxis einhergehen und dass ohne diesen Versuch eigentlich total unklar bleibt, was Kapitalismus eigentlich ist. Also das heißt natürlich nicht, dass man irgendwie sowas sagen kann wie, das ist ein Wirtschaftssystem und da gibt es irgendwie große Firmen und die akkumulieren Kapital und so weiter und so fort. Aber irgendwie die Frage, was ist, also wenn man wirklich versucht, das sozusagen kritisch zu greifen, dann und als irgendwie genuin widersprüchliches Phänomen, dann funktioniert das nur wirklich, wenn man auch versucht, den Kapitalismus zu ändern. Und das ist, glaube ich, so ein zentraler Punkt, den man machen kann.
4: Ja, also in dem kurzen Abschnitt wird schon eine Riesenwelt gebaut, in der es irgendwie Geister gibt, die uns heimsuchen. Es gibt Symptome, es gibt Enigmen, Rätsel, alle möglichen mysteriösen Dinge, in die wir hoffentlich ein bisschen einführen können im Verlauf dieses Segments. Wichtig wäre, sich zu fragen, was meinen wir eigentlich, wenn wir von der Linken reden? Also wenn wir über Platypus-Verhältnis zur Linken sprechen wollen, was eigentlich das Thema dieses Gesprächs ist, müssten wir erstmal situieren, was wir glauben, was die Linke ist. Also wir glauben, die Linke selber ist ein Ausdruck von einer Krise. Also Kapitalismus versteht man im marxistischen Sinne am besten nicht als System, sondern als einen Widerspruch. Nämlich von industriellen Produktivkräften und bürgerlichen Austauschbeziehungen. Das bedeutet, wir sind in der Lage, kollektiv zu produzieren. Wir produzieren kollektiv, während es gleichzeitig Privateigentum gibt. Und das führt zu einer Gesellschaft, die eigentlich ständig in der Krise ist. Und was die aktuelle Linke, damit meinen wir nicht die Partei, sondern alle gesellschaftlichen Kräfte, die sagen, okay, wir müssen dieses System überwinden, sind im Moment vor allem damit beschäftigt, akute Krisen zu adressieren. Also quasi Krisen in der Krise oder Verschärfungen von Krisen. Und Platypus würde sich im marxistischen Sinne dazu so verhalten, dass wir sagen, diese Gesellschaft ist die Krise. Also es gab das Projekt, die Menschheit zur Freiheit zu führen in den bürgerlichen Revolutionen. Das ist in ganz tiefen Widerspruch geraten. Und wir würden sagen, die Linke, also dass es Menschen in dieser Gesellschaft gibt, die diese Welt nicht so akzeptieren können, wie sie ist, sind ein Symptom davon, dass diese Welt vielleicht ein Durchgangsstadium sein könnte in eine neue Welt. Mir hat jemand auf dem Klimacamp, also wir haben dort ein Teach-in gemacht, mal gesagt, wie ihr sagt, die Linke ist tot. Die Linke kann nicht sterben, die Welt ist viel zu schlecht. Und wir meinen nicht, dass es diese Kraft, die versucht, die Welt zu verändern, nicht mehr gibt, sondern wir sagen, ihrem eigenen Anspruch nach sind sie tot. Also sie sind ohnmächtig.
3: Gleichzeitig würden wir jetzt trotzdem sagen, dass man diesen Anspruch der Linken halt ernst nehmen sollte, die Wirklichkeit irgendwie zu verändern. Und darum beschäftigt sich Platypus ja auch vor allem mit der Linken und nicht zum Beispiel wie andere marxistische Gruppen, die sagen würden, warum redet ihr immer über die Linke? Wir müssen irgendwie uns über die Arbeiterklasse unterhalten. Oder andere Leute, die sagen, naja, vielleicht sollten wir lieber über die Befreiung des Geschlechterverhältnisses sprechen oder über die Klimakrise, das ist doch das eigentlich Wichtige. Genau, und wir heraus aus dieser Erkenntnis sozusagen, dass man den Kapitalismus nur erkennen kann, wenn man ihn verändern kann, versuchen irgendwie das durch die Brille der Linken zu sehen. Also wie hat eigentlich die Linke sich historisch zum Kapitalismus positioniert? Warum ist zu einer bestimmten Zeit diese oder jene Kritik des Kapitalismus besonders in den Vordergrund gerückt? Und aus dieser Verschiebung sozusagen der Kämpfe der Linken lässt sich deshalb auch ein Rückschluss darauf ziehen, wie sich der Kapitalismus eigentlich konkret verändert hat. Und du, Lara, hattest ja jetzt eben gerade gesagt, dass die Linke eigentlich aber irgendwie an ihrem Anspruch, die Gesellschaft verändern, scheitert. Vielleicht könnte man das jetzt nochmal ein bisschen konkretisieren. Also natürlich gibt es sozusagen viele Leute, die irgendwie bestimmte Phänomene des Kapitalismus oder bestimmte Krisenphänomene kritisieren und auch versuchen, von dieser Kritik irgendwie auf eine vielleicht allgemeinere Kritik des Kapitalismus als solchem oder des Systems oder wie auch immer man das dann nennt, kommen. Aber die Art und Weise, auf die es geschieht, würden wir bei Platypus sagen, ist symptomatisch. Und da sind wir vielleicht jetzt schon bei diesem schwierigen Begriff, warum ist das denn symptomatisch?
4: Genau, als Beispiel hätten wir eine Bewegung, die viele junge Leute wahrscheinlich gerade beschäftigt, nämlich so Klimabewegung jetzt gerade. Was man sagen kann, ist, dass die alte Linke, also die klassische Arbeiterin des die Arbeiterinnenbewegung des 19. und 20. Jahrhunderts das Ziel hatte, Zivilgesellschaft zu organisieren und in einem bewussten Akt die Geschichte so zu verändern, dass eine freie Welt entstehen könnte. Und die neue Linke hat versucht, mit anderen Mitteln auf die Realität zuzugreifen. Die hat dieses Projekt scheitern gesehen und hat gesehen, wie das eigentlich in so autoritären Staaten endet. Und hat gesagt, okay, die Lehre, die wir daraus ziehen, ist, wir sollten Autorität vermeiden und wir stützen uns auf Bewegungen. Und die Bewegungen, die dann entstanden sind, die kommen eigentlich bis heute immer wieder. Also ökologische Bewegungen, Antirassismus, Feminismus ist so dieses, es gibt so ein Oszillieren, also so ein Hin- und Herschwenken zwischen diesen drei Sachen, die immer wieder auftauchen und aber eigentlich so ein bisschen wie so eine Welle am Strand, jedes Mal hochkommen, dann brechen und dann auslaufen. Und womit das in der Regel endet, ist, dass kleinere Veränderungen im Kapitalismus umgesetzt werden, weil quasi sichtbar wird, da gibt es ein Problem. Und diese Bewegung zu instrumentalisieren oder über sich hinauszutreiben, hat bisher nicht funktioniert.
3: Und um jetzt vielleicht nochmal auf diesen Begriff symptomatisch einzugehen, also symptomatisch könnte man also vielleicht anhand dieses Beispiels versuchen, darzulegen ist, dass irgendwie bestimmte Probleme gesehen werden, sowohl der unmittelbaren Vergangenheit als auch irgendwie der Gegenwart, und es wird versucht, auf die zu reagieren. Die Art und Weise, wie das passiert, ist allerdings irgendwie geformt von der Geschichte selber, als so zum Beispiel bei der Neuen Linken geformt von dem Versuch, die autoritären Strukturen, die die alte Linke hervorgebracht hat, zu vermeiden. Und das geschieht aber auf eine Art und Weise, die nicht wirklich adäquat zum Beispiel mit der Frage sich beschäftigt, okay, aber ist es nicht auch notwendig, irgendwie eine Form von Organisation hervorzubringen, die tatsächlich irgendwie dazu in der Lage wäre, die Macht zu ergreifen und die Gesellschaft zu transformieren? Und man sieht das in der Neuen Linken selber auch, dass diese Frage gegen später, nämlich in den 70er Jahren, als die sozialen Bewegungen und die studentische der studentische Aktivismus so abflachen, dass es dann doch wieder irgendwie den Turn hingibt zu Marxismus und irgendwie der marxistischen Partei. Aber auch da geschieht es irgendwie, ja, vielleicht in irgendwie so einer Art unbewussten Art und Weise.
4: Genau, also es tauchen immer wieder Fragmente der Vergangenheit wieder auf. Also es kommen die K-Gruppen wieder, dann kommen die sozialen Bewegungen wieder. Aber was wir feststellen, eigentlich immer mit verringerter Wirkmacht. Also die sind immer weniger in der Lage, die Realität tatsächlich zu verändern. Und wir würden sagen, das sind gar keine neuen Ideen, sondern das sind so durch die Zeit getragene Fragmente von einer Geschichte, die wir in ihrer Ganzheit eigentlich nicht mehr erinnern. Genau, und wenn wir sagen, das, was Linke heute fordern, ist eigentlich ein Symptom von einer unaufgearbeiteten Geschichte und auch ein Symptom von Krisen innerhalb des Kapitalismus, dann meinen wir nicht die Person selber, sondern wir stellen die Frage nach Wesen und Erscheinung. Also was erscheint, ist eine Person, die irgendwie versucht, diese Welt zu verändern. Und was aber darunter liegt, ist sowohl Kapitalismus, der sich rekonfiguriert, als auch eine Linke, die ständig neue Methoden ausprobiert, um diese Welt zu verändern und eigentlich die ganze Zeit damit scheitert. Und damit kommen wir auch zum Projekt Platypus und was wir eigentlich versuchen, wenn wir mit der Linken interagieren. Also unser Ziel ist nicht, diese ganzen Fragmente, also wenn wir ein Podium haben, einen Antideutschen, einen Maoisten, jemanden aus der Klimabewegung und jemanden von der EL, so zusammenzuführen, dass die in der Lage sind, eine Revolution zu machen, sondern wir sagen, das, was die uns eigentlich erzählen, ist gar nicht was, dass wenn die zusammensitzen, kann dieses Projekt, das die da verfolgen, gar nicht wieder lebendig werden, einfach so, sondern was die erzählen, darin, was die uns übermitteln, sind eigentlich Splitter von der Vergangenheit, die wir nicht aufgearbeitet haben. Und das meinen wir mit Symptomen. Also wir meinen, das, was diese Leute erzählen, sind ein Ausdruck von einer unerlösten Geschichte und dass wir durch diese Menschen und wie sie versuchen, auf die Realität zuzugreifen, verstehen könnten, wie Kapitalismus sich eigentlich verändert hat.
3: Genau, und wir versuchen eben, diese historische Dynamik der Linken selbst irgendwie klar zu machen bei Platypus. Also, dass, wie gesagt, irgendwie bestimmte Fragmente der historischen Kritik des Projektes der Linken irgendwie immer wieder herausgegriffen werden und vielleicht auch verkürzt werden oder dass es so erscheint, als wäre das etwas ganz Neues, was es noch nie gab. Dabei wurde das Problem auf diese oder jene Art und Weise schon mal irgendwie ausgedrückt oder dass sich auf die Art und Weise, wie die Kritik geäußert wird, irgendwie in dieser Kritik selber ein Stück der Geschichte irgendwie widerspiegelt. Diesen ganzen Zusammenhang, der irgendwie unbewusst bleibt, den versuchen wir bei Platypus eben herauszuarbeiten.
4: Genau, und wir sagen eben daran, dass wir als Linke uns eigentlich gerade nicht in der Lage fühlen, wirklich die Welt zu verändern. Das liegt nicht daran, dass es nicht genug talentierte junge Aktivistinnen gibt oder nicht genug Leute, die ihre Theorie gelesen haben, sondern dass der radikalen Linken nicht klar ist, unter welchen Voraussetzungen sie handelt, nämlich unter den Voraussetzungen ihres eigenen Scheiterns. Dass die Welt ganz stark geprägt hat und dass auch ihre eigene Möglichkeit, sich selber zu verstehen und die Welt zu verstehen, ganz stark geprägt hat.
3: Ja, und das ist nochmal ganz wichtig hervorzuheben. Uns geht es jetzt wirklich nicht darum, irgendwelche Leute hier zu trashen, weil wir glauben, die haben es nicht verstanden, sondern uns geht es vielmehr darum, wirklich klarzumachen, dass es um ein reales historisches Problem sich handelt, in der die Linke sich befindet und dass diese strategische Sackgasse irgendwie ja tatsächlich einfach ein reales Problem ist, das sich nicht ohne weiteres aus dem Weg schaffen lässt. Genau, und wir hoffen halt eben, dass unser Projekt dazu beitragen kann, dieses Problem überhaupt erst zu Bewusstsein zu bringen.
4: Genau, also ich würde gern über Platypus' Rolle innerhalb der Linken und unser Verhältnis zur Linken das nochmal definieren. Vielleicht darüber, was wir nicht können. Wir sind nicht die, die ein Bewusstsein der Lösung an die Leute weitergeben können, sondern was wir weitergeben können im Idealfall für die, die das hören wollen, ist ein Bewusstsein des Problems. Also wir glauben, das Problem besteht darin, dass die Linke eigentlich verfangen ist in dem Versuch, die Probleme, die sie hat, zu lösen, indem sie weitere Probleme produziert. Ein ganz großes Problem ist, dass die meisten radikalen linken Gruppen sich irgendwie auf Marx beziehen, aber auf völlig unterschiedliche Arten und alle sagen, wir haben Marx jetzt verstanden, wir haben eine Verbesserung der marxischen Theorie. Es gibt tausende von kleinen Splittergruppen, Unmengen von Theorie, die man sich bei Suhrkamp kaufen kann. Und nichts davon scheint dazu zu führen, dass wir tatsächlich ein Projekt angehen können, bei dem wir eine neue Welt schaffen. Und wir würden sagen, dass diese Situation so entstanden ist, ist, weil nicht durchgearbeitet wurde, welche Fehler eigentlich gemacht wurden, deshalb immer wieder die gleichen Fehler passieren. Und junge Menschen, die sich zu radikalen Linken zählen würden oder auch ältere, eigentlich in einer totalen Hoffnungslosigkeit gefangen sind. Also meine persönliche Diagnose und wahrscheinlich auch die von Platypus ist, dass die radikale Linke gerade sowohl praktisch als auch theoretisch versucht, zu so einer Unmittelbarkeit zurückzukommen. Also Ansätze auszuprobieren, die noch nicht gemacht wurden, Theorien miteinander zu kombinieren, die noch nicht kombiniert wurden, neue Wörter für Dinge zu finden. Das heißt, man probiert eigentlich from scratch was Neues zu machen. Und was da darunter liegt, ist eigentlich nicht aus den Fehlern der Vergangenheit zu lernen und das eigentlich zu unterdrücken. Und Platypus würde sagen, wir müssen das Gegenteil machen. Wir müssen die Fehler annehmen und positiv wenden.
3: Genau, und dafür gibt es keine einfachen Lösungen und wir haben die nicht in der Schublade und können euch sagen, wie wir da rauskommen. Aber wir hoffen, dass unser Projekt dazu beitragen kann, eben die Tiefe und die historische Größe dieses Problems irgendwie zutage zu fördern. Genau. Darum könnte man vielleicht auf eine Art und Weise auch sagen, dass Platypus ein Psychoanalytiker der Linken ist, also dass er versucht, diese quasi unbewussten Tendenzen und unbewussten Dynamiken zu Bewusstsein zu bringen.
4: Genau, ich würde das gerne nochmal an einem Beispiel illustrieren. Also wenn wir heute auf einem unserer Podien eine junge Aktivistin sitzen haben, die zum Ukraine-Krieg das Übergangsprogramm von Trotzki zitiert, dann geht es nicht darum, dass die uns persönlich unsympathisch ist, sondern dass wir glauben, dass da Fantasiebataillone kommandiert werden. Also, dass die radikale Linke gerade absolut nicht in der Lage ist, sowas durchzuführen. Und dass, wenn sie im Bewusstsein ihrer eigenen historischen Bedingungen und Möglichkeiten handeln will, was sie tun muss, um erfolgreich zu sein, sie erstmal akzeptieren müsste, dass sie gescheitert ist. Und zwar krachend. Und dass man nur so aus dieser Sackgasse wieder rauskommen könnte. Und wir können die Linke nicht auf den Berg führen, wir können vielleicht irgendwie die Lampe halten.
3: Eine schöne Metapher zum Abschluss. Ja, ich hoffe, das hat so ein bisschen klar gemacht, wie wir auf die Linke blicken. Dabei ist natürlich wichtig zu sagen, dass wir auch irgendwie selber Teil der Linken sind und genau das, was wir machen, natürlich alles nicht hinreichend ist. Wie gesagt, Erkenntnis über die Gegenwart, sind wir der Überzeugung, kann man nur wirklich gewinnen, wenn man auch praktisch versucht, sie zu verändern, und das machen wir nun mal nicht. Aber wir hoffen eben, dass wir durch unser Projekt einen Beitrag hierzu leisten können.
4: Ja, ich sag ganz gerne, dass das, was wir machen, eigentlich politische Archäologie ist. Also wir graben Fragmente von dem aus, was mal war, und versuchen das irgendwie auf die Vergangenheit zu beziehen und das so zu verstehen. Genau.
3: Okay, vielen Dank dir, Lara, für das Gespräch. Wenn ihr euch für Platypus interessiert und mehr über uns erfahren wollt, dann könnt ihr gerne auf unserer Website auf platypus1917.org schauen. Dort gibt es ganz viel Infomaterial und ihr könnt auch nachschauen, was die Leute vor Ort machen. Zum Beispiel gibt es in Leipzig und seit neuestem auch in Halle ein Chapter, und ihr könnt gerne mal zu unseren Veranstaltungen vorbeikommen und euch ein genaueres Bild machen. Genau, tschüss!
0: Ja, im letzten Teil der Sendung wollen wir uns mit dem internationalen Charakter von Platypus befassen. Ich hatte ja am Anfang gesagt, wir sind Teil einer internationalen Organisation, der Platypus Affiliated Society. Und das bedeutet nicht nur, dass wir in allen unseren Ortsgruppen weltweit die gleichen Texte lesen, sondern auch, dass wir einmal im Jahr eine Convention haben, wo wir gemeinsam in Chicago zusammentreffen. Nesam aus unserem Chapter war dieses Jahr auch auf der Convention und wird uns nun von seinen Erfahrungen berichten.
5: Nesam, hallo.
6: Hallo. Ja, genau. Ich war dieses Jahr das erste Mal auf der Platypus Convention in Chicago, die ja jedes Jahr stattfindet. Und ja, also wie du schon sagst, Platypus ist ja nicht nur dieser Lesekreis, und Platypus agiert sehr international, und das fand ich sehr interessant, das da mitzubekommen. Also da waren ja echt viele Leute, natürlich viele aus den USA, aber auch aus Australien, aus Griechenland, Dänemark, England und so weiter. Und es war sehr spannend, mit all den Leuten in Austausch zu treten, mit denen man ja eigentlich so ein bisschen am gemeinsamen Projekt dran ist und die alle Teil einer Linken sind, und zwar der einen internationalen Linken, wenn man so will. Und da so ein bisschen die Gemeinsamkeit und Unterschiede zu sehen, die Zweifel, die Eindrücke und all das auszutauschen. Neben natürlich den Panels, über die wir wahrscheinlich gleich noch mehr reden.
2: Ja, ein Panel, was ganz interessant war, war ja das Panel zum Maoismus. Eine Strömung des Marxismus, die in den 60ern und 70ern in den USA und auch beispielsweise in Deutschland mit den K-Gruppen recht groß war. Und auf diesem Panel haben verschiedene Sprecher gesprochen, auch Leute, die selbst glühende Maoisten waren vor roughly 50 Jahren. Möchtest du diese kurz vorstellen?
6: Ja, gerne. Also das Interessante an diesem Panel war ja genau diese Gegenüberstellung, dieses alten Maoisten, der die 70er mitgemacht hat und jetzt die komplette Abkehr vom Maoismus vorgenommen hat, also Norman Finkelstein. Er ist jetzt eher so, er ist eigentlich eher ein Liberaler, hält irgendwie bürgerliche Rechte hoch und kritisiert seinen ehemaligen Dogmatismus, wie er es eigentlich auch nennt. Und ihm gegenüber saß halt der junge Maoist CJ. Und CJ ist so ein fast autodidaktischer Internet

0: spannend, genau das zu sehen, was wir im Platypus oft betonen, nämlich dass Geschichte und vor allem die Geschichte der Linken und die Aktivitäten der Linken sich immer auf eine gewisse Art und Weise wiederholen und das, ohne dass das Bewusstsein oder der kritische Blick darauf irgendwie präsent ist. Also ist CJ bewusst, dass alles, was er macht in den 70ern, auf recht ähnliche Art und Weise vielleicht probiert wurde? Inwiefern sieht er jetzt eine andere Möglichkeit oder eine bessere Chance für diese Art des maoistischen Aktivismus? Und inwiefern ist ihm diese historische Kontinuität oder vielleicht auch Diskontinuität bei all den Unterschieden, die ja auch bestehen, in den 70ern zu heute, bewusst? Das waren so die Fragen, die bei mir übrig geblieben sind oder auch die Eindrücke, die ich da mitgenommen habe in diesem Generationenwechsel.
1: Der analytischste Kritiker des Maoismus auf diesem Panel war ja Mike McNair. Was war denn sein Take zu dem Ganzen?
0: Ja, also Mike McNair war ja sowieso sehr präsent bei auf unserer Convention. Er war ja auf drei Veranstaltungen, hat er gesprochen. Und er ist gerade auch eine recht populäre Figur mit seinem Neokautskianismus, wie wir ihn mal betitelt haben, was er, glaube ich, auch nicht ablehnen würde. Genau, Mike McNair war ja so ein Ex-Trotzkist und sieht auch die trotzkistische Bewegung mittlerweile kritisch. Historisch hat er so ein bisschen ausgeführt, wie der Maoismus eigentlich aufkommen konnte aufgrund der Marginalisierung des Trotzkismus nach den 40er, 50er Jahren und gewissen Siegen oder Fortschritten in der Sowjetunion, wie die Industrialisierung, der Kampf der Roten Armee, der Antifaschismus etc. pp., dass das den Trotzkismus so ein bisschen diskreditiert hätte. Ganz zu schweigen von den ganzen Spaltungen der trotzkistischen Bewegung. Aber was ich persönlich bei McNair sehr spannend fand, war später in der Frage- und Antwortrunde, hat er so ein bisschen den Punkt gemacht, der nochmal den Aspekt dieser Wiederholung in der Geschichte betont. Und naja, er hat sowas gesagt wie, eigentlich sind heute Maoisten und Trotzkisten kaum unterscheidbar. Interessant ist daran, wie quasi durch diese geschichtliche Wiederholung die historischen Bewegungen oder das Bewusstsein dieser Strömungen oder eigentlich auch diese Kategorien selber so ein bisschen an Bedeutung verlieren, weil es immer obskurer wird, was es eigentlich heißt. Also was heißt heute Trotzkist sein, was heißt heute Maoist sein und inwiefern macht das Sinn, inwiefern passt das und inwiefern ist das wirklich ein Unterscheidungsmerkmal in strategischen, taktischen, praktischen Fragen. Und sehr interessant ist da zum Beispiel auch die SWP, die Socialist Workers Party, die wir ja auf unserer Convention ebenfalls hatten. Das ist dieselbe Socialist Workers Party, die 1940 irgendwie noch an Trotzki anknüpfen konnte. Und auch die, wenn die dann da sitzt mit den anderen Leuten in unserem anderen Podium, Back to the 70s, da sieht man auch so, okay, was hält da noch irgendwie an dieser Tradition des Trotzkismus fest? Wobei man dazu sagen muss, die Socialist Workers Party nennt sich auch nicht mehr trotzkistisch. Aber genau, diese Obskurität dieser geschichtlichen Begriffe. Das ist so etwas, was bei McNairs Kritik bei mir auf jeden Fall hängen geblieben ist.
1: Weil es gerade schon Thema war, ein Panel drehte sich ja auch über die Politik der 1970er Jahre und inwiefern diese heute noch eine Rolle spielt. Hast du dazu noch Gedanken gehabt?
0: Naja, die 70er, die waren ja ebenfalls ein Krisenphänomen der Linken, der neuen Linken. Ne? Die 68er-Bewegung, die auf dem Zenit stand, 68, ist offensichtlich gescheitert. Die antiautoritäre Phase wurde liquidiert, wie das ab und zu hieß, in diesen K-Gruppen, die danach entstanden sind. Und wir hatten die proletarische Wende. Und da gibt es halt diese Aktivisten und Aktivistinnen, die auf einmal alle sich dem Marxismus-Leninismus zuwenden und Maoismus und all das und ernsthafte Organisierung der Arbeiterinnenklasse sich vornehmen wollen. Nicht nur zufällig, denn zu der Zeit entstehen auch ganz viele Streiks. Also du hast in Deutschland so eine wilde Streikbewegung eigentlich von 68 bis 73. Und das nicht nur in Deutschland, sondern auch wieder weltweit. Und das fand ich halt wieder extrem spannend zu sehen, wie ne, in den USA du genau dasselbe hast. Also dieses New Communist Movement in den 70ern und du hast da auf dem Podium hatten wir da diese zwei Leute sitzen zum Beispiel, die da in der Zeit halt wirklich sich Jobs gesucht haben und in der Arbeiterklasse, also weg vom intellektuellen Studentenleben oder whatever und wirklich zur Klasse selbst gehen und selber Arbeiter werden und sich der Arbeiterklasse unterordnen fast schon

0: Und jetzt sprechen sie darüber, 50 Jahre später. Ja, und was wir halt gesehen haben, ist halt, ich meine, die zwei waren halt Gewerkschaftler und sprechen halt auch, ne, also jetzt keine falsche Scham oder so, sondern sagen so, jo, wir haben halt jetzt Gewerkschaftsarbeit gelernt. Das ist nochmal was ganz anderes als so revolutionäre Theorie. Man muss ganz andere Skills lernen irgendwie. Man muss hier, ne, die Arbeiterklasse, die Kämpfe organisieren und so weiter. Und gewissermaßen war da jetzt nicht, also mein Eindruck, nicht viel an revolutionärer Perspektive whatsoever. Sie waren halt irgendwie realistische, stabile Gewerkschafter. Was okay ist, aber auch so ein bisschen die Frage aufwirft, ne, wenn man heute wieder so ein bisschen so eine proletarische Wende irgendwie versuchen will, ist man sich dessen bewusst, was das bedeutet und was kann daraus entstehen aus so einem Gang in die Arbeiterklasse?
1: Ja, das waren ja jetzt schon mal Podiumsdiskussionen, die auch auf gewisser Art für unseren Kontext hier in Deutschland relevant schienen. Ein weiteres Panel, was dort stattfand, war eines über die Politik der DSA, also der Demokratischen Sozialisten von Amerika, einer Gruppierung, die auch im Kontext des Bernie Sanders Movements und der gehypten AOC und diesen anderen Personen ja doch viel Aufsehen erregte, gerade in den USA. Inwiefern war das denn nur amerikaspezifisch oder gab es da auch Phänomene, die man auch auf internationalem Rahmen irgendwie interessant finden kann?
0: Genau, also wie du schon gesagt hast, DSA und der Bernie Sanders-Moment ist etwas, was wir ja in Platypus-Gesprächen oft als diesen neosozialdemokratischen Turn oder die neosozialdemokratische Phase subsumieren. Und darunter fallen natürlich auch so Phänomene, die wie in Europa mit Syriza, mit vielleicht ein bisschen früher noch Podemos, mit Corbyn, genau, und wenn man so will, gewissermaßen auch die Linkspartei, auch wenn die natürlich früher dran war und noch ein bisschen, ne, mit ihren spezifischen Abweichungen. Genau, und was sehr interessant war, war halt das, was wir jetzt erleben, weil wir haben jetzt diesen post-neosozialdemokratischen Moment, also Sanders, Corbyn, Syriza, Podemos, ist ja alles nicht mehr Thema. Also ist ja alles offensichtlich gescheitert. Und damit ist auch sehr viel linkes Momentum verloren gegangen. Also keine Ahnung. Alle die Versuche jetzt irgendwie wieder was auf die Beine zu stellen, stellen sich als extrem schwierig heraus. Der heiße Herbst war extrem kurzlebig, obwohl es den auch in mehreren Ländern gab und so weiter und so fort. Und die Debatten, die jetzt aufkommen, also die wir auch gesehen haben, die sind tatsächlich wieder irgendwie ähnlich. Also es werden neue Strategien oder Taktiken entwickelt, es werden Strategien der letzten Jahre kritisiert und das oft anhand von ähnlichen Kategorien. Genau, und in der DSA gibt es ja diese Fraktion, diese Marxist Unity Group und diese Class Unity. Und das sind beides Versuche, die DSA irgendwie links zu bewegen oder gar Abspaltungen aus der DSA zu schaffen, also quasi aus der Basis revolutionäres Potenzial zu schöpfen, um dann von der DSA zu brechen und daraus dann sowas wie eine revolutionäre Partei zu gründen. Und auch das sind natürlich Phänomene, die wir überall in Europa erleben, die wir auch in Deutschland natürlich sehen, ne? Die Versuche irgendwie aus der Linkspartei dann irgendwie die Basis mitzunehmen und dann nochmal revolutionär zu formieren. Und zwei Sachen fand ich sehr interessant. Einmal Mike McNair und Matthew Strupp, also Revolutionary Strategy in Neo-Social Democracy, weil Mike McNair ist gerade eine sehr einflussreiche Person in vielen Ländern. Er schreibt so Bücher über revolutionäre Strategie, wo er sich so ein bisschen auf dieses kautskianische Modell der Zweiten Internationale beruft. Und das ist gerade etwas, was zieht, was gerade irgendwie Interesse weckt. Und diese Marxist Unity Group, da hast du mehrere Member, die sich wirklich bewusst als Mike McNairisten oder so bezeichnen. Das heißt, hier hatten wir wieder den Versuch, so ein bisschen zwei Generationen in einen Raum zu stellen und zu sagen, so. Mike McNair, hier hast du die Marxist Unity Group, die so ein bisschen einen Fußstapfen folgen. Was kann man daraus sehen? Klappt das nicht, bla bla bla. Die Gespräche selber waren jetzt ein bisschen, jetzt nicht so, also es wurde nicht so sehr hervorgekehrt, würde ich jetzt sagen. Was da vielleicht.